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0: gewonnen. Torschützen für Deutschland waren Felix Metscher, Nico Schlotterbeck, Jamal Musiala, Nathaniel Brown, Dennis Undaff und Kai Havertz, der gleich zweimal traf. Ein hochzufriedener Bundestrainer.
1: Das Miteinander, was sie haben, auch auf dem Platz, aber auch außerhalb des Platzes, ist schon außergewöhnlich. Und davon müssen sie zehren. Und da sind auch mal schwierige Momente sicher dabei, die man dann aber leichter wegstecken kann, wenn man einfach zusammensteht. Und das machen sie schon gut. Und natürlich ein Auftaktsieg ist immer wichtig. Ein Start in ein Rennen ist immer sehr wichtig. Und von dem her sind wir froh, dass wir das geschafft haben.
0: Julian Nagelsmann bei Magenta TV. Das zweite Gruppenspiel bestreitet die deutsche Elf am kommenden Samstag. Gegner in Toronto ist dann die Elfenbeinküste. Die Niederlande haben einen Auftaktsieg gegen Japan verspielt. Trotz einer zweimaligen Führung musste sich das Oranje-Team mit einem 2:2 zufrieden geben. Nach langem Hin und Her haben sich die USA und der Iran jetzt auf ein Friedensabkommen geeinigt. Das haben der Vermittler Pakistan und US-Präsident Trump vor kurzem auf X und True Social mitgeteilt. Die USA und der Iran, heißt es, hätten die sofortige und dauerhafte Einstellung der militärischen Operationen an allen Fronten erklärt. US-Präsident Trump erklärte weiter, er habe das Ende der US-Seeblockade in der Straße von Hormuz angeordnet und auch der Iran werde, so Trump, umgehend die Straße von Hormuz öffnen. Die offizielle Unterzeichnung der Vereinbarung ist für den kommenden Freitag in der Schweiz geplant. Marmelade darf ab jetzt wieder Marmelade heißen. Deutschland setzt damit eine Richtlinie der EU um. Bisher durften nur Produkte aus Zitrusfrüchten als Marmelade bezeichnet werden. Alles andere war Konfitüre. Und bei Honig müssen künftig alle Ursprungsländer angegeben werden. Und Formel 1, Lewis Hamilton hat den großen Preis von Katalonien gewonnen. Der Ferrari-Pilot setzte sich überraschend vor George Russell im Mercedes und Weltmeister Lando Norris im McLaren durch. WM-Spitzenreiter Kimi Antonelli schied kurz vor dem Ziel wegen eines technischen Defekts aus.
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Für ein One-Hit-Wonder haben The All-American Rejects aber verdammt viele Hits vorzuweisen. Jetzt kommt ein weiterer hinzu. King Kong. Und der ist neu auf Rockantenne.

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1: Evanescence mit Sanctuary. 5 Jahre nach The Bitter Truth liefern Amy Lee und Co. auf ihrem 6. Album wieder die ganz großen Emotionen. Allerdings nicht unbedingt die, die man erwarten würde. Denn statt nachdenklich, melancholisch, tief traurig sind Evanescence auf Sanctuary vor allem eins: wütend. In Songs wie dem bombastischen Who Will You Follow, zu Deutsch Wem werdet ihr folgen, macht die amerikanische Band ihrem Frust Luft. Und das klingt einfach richtig, richtig gut. Mit dieser Stimmung zieht auf Sanctuary auch eine Härte ein, die man so lange nicht mehr von Evanescence gehört hat. Bestes Beispiel: Bretter wie der Albumtrack Self-Destruct. Das alles mischt sich auf Sanctuary mit dem, wofür man Evanescence kennt. Epische Hymnen, Orchesterklänge und die unvergleichliche Stimme von Amy Lee, wie direkt aus den 2000ern. Irgendwie hat die Band auf Sanctuary einen Nerv getroffen, der alte, so wie wahrscheinlich viele neue Fans gleichermaßen abholen dürfte. Sanctuary von Evanescence ist unser Album der Woche hier auf Rockantenne. Und daraus gönnen wir uns jetzt auch einen Song.

Weiterhin fleißig unterwegs sind die deutschen Hardrock-Überflieger Dominum. Album Nummer 3 namens Night is Calling steht in den Startlöchern. Und die Single Dr. Dr. daraus ist neu. Auf Rockantenne.

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0: 7:1 gewonnen. Torschützen für Deutschland waren Felix Metscher, Nico Schlotterbeck, Jamal Musiala, Nathaniel Brown, Dennis Undaff und Kai Havertz, der gleich zweimal traf. Ein hochzufriedener Bundestrainer.
1: Das Miteinander, was sie haben, auch auf dem Platz, aber auch außerhalb des Platzes, ist schon außergewöhnlich. Und davon müssen sie zehren. Und da sind auch mal schwierige Momente sicher dabei, die man dann aber leichter wegstecken kann, wenn man einfach zusammensteht. Und das machen sie schon gut. Und natürlich ein Auftaktsieg ist immer wichtig. Ein Start in den Rennen ist immer sehr wichtig. Und von dem her sind wir froh, dass wir das geschafft haben.
0: Julian Nagelsmann bei Magenta TV. Das zweite Gruppenspiel bestreitet die deutsche Elf am kommenden Samstag. Gegner in Toronto ist dann die Elfenbeinküste. Die Niederlande haben einen Auftaktsieg gegen Japan verspielt. Trotz einer zweimaligen Führung musste sich das Oranje-Team mit einem 2:2 zufrieden geben. Nach langem Hin und Her haben sich die USA und der Iran jetzt auf ein Friedensabkommen geeinigt. Das haben der Vermittler Pakistan und US-Präsident Trump vor kurzem auf X und True Social mitgeteilt. Die USA und der Iran, heißt es, hätten die sofortige und dauerhafte Einstellung der militärischen Operationen an allen Fronten erklärt. US-Präsident Trump erklärte weiter, er habe das Ende der US-Seeblockade in der Straße von Hormuz angeordnet und auch der Iran werde, so Trump, umgehend die Straße von Hormuz öffnen. Die offizielle Unterzeichnung der Vereinbarung ist für den kommenden Freitag in der Schweiz geplant. Und Formel 1, Lewis Hamilton hat den großen Preis von Katalonien gewonnen. Der Ferrari-Pilot setzte sich überraschend vor George Russell im Mercedes und Weltmeister Lando Norris im McLaren durch. WM-Spitzenreiter Kimi Antonelli schied kurz vor dem Ziel wegen eines technischen Defekts aus. Oh.

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Muse, Cryogen.

Muse geben Vollgas. Cryogen heißt die nächste Single der drei Briten. Und ist neu. 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

0: Woche neues Glück. Ihr fragt euch zu Recht, was haben sie sich denn diesmal wieder ausgedacht? Ja, wir haben ein neues Album der Woche und ich sag's euch jetzt schon, Evanescence liefern uns das. Hier ist Alex Wandler, heute Nachmittag hören wir rein und ich stelle euch das Album auch gleich noch ein bisschen genauer vor. Was ist noch dabei? Fußball-Update, frische Konzertnews für die Rockrepublik. So ein bisschen Orientierung braucht man ja am Anfang der Woche. Also, habt ihr Zeit? Habt ihr Bock? 15 Uhr geht's los. Rock Antenne Home Run.
1: Ich bin Hendrik Daum. Ein wahres Schützenfest gab's zum WM-Auftakt in den USA für die deutsche Fußballnationalmannschaft. Die DFB-Auswahl hat in Houston ihr erstes Gruppenspiel gegen Außenseiter Curaçao mit 7:1 gewonnen. Moritz Einzel berichtet.
2: Das deutsche Team erwischte einen Traumstart mit einem frühen Tor von Metscher. Dann verlor die DFB-Auswahl kurz den Faden. Komenencia überwand Torwartrückkehrer Neuer zum 1:1 für Curaçao. Danach aber Einbahnstraße für Deutschland. Schlotterbeck und Havertz per Elfmeter stellten noch vor der Pause auf 3:1. Im zweiten Durchgang schraubten Musiala, Brown, Undav und nochmal Havertz das Ergebnis in die Höhe. 7:1. Ein toller WM-Auftakt für die deutsche Mannschaft. Das macht Lust auf mehr.
1: Und dank eines Last-Minute-Treffers hat die Elfenbeinküste das Duell der nächsten beiden deutschen WM-Gegner gewonnen. Die Westafrikaner setzten sich mit 1:0 gegen Ecuador durch. Außerdem haben sich die Niederlande und Japan 2:2 getrennt. Nach langem Hin und Her haben sich die USA und der Iran jetzt auf ein Friedensabkommen geeinigt. Das haben der Vermittler Pakistan und US-Präsident Trump vor kurzem auf X und True Social mitgeteilt. Die USA und der Iran, heißt es, hätten die sofortige und dauerhafte Einstellung der militärischen Operationen an allen Fronten erklärt. US-Präsident Trump erklärte weiter, er habe das Ende der US-Seeblockade in der Straße von Hormuz angeordnet und auch der Iran werde, so Trump, umgehend die Straße von Hormuz öffnen. Die offizielle Unterzeichnung der Vereinbarung ist für den kommenden Freitag in der Schweiz geplant. Und Formel 1, Lewis Hamilton hat den großen Preis von Katalonien gewonnen. Der Ferrari-Pilot setzte sich überraschend vor George Russell im Mercedes und Weltmeister Lando Norris im McLaren durch. WM-Spitzenreiter Kimi Antonelli schied kurz vor dem Ziel wegen eines technischen Defekts aus.
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Rente? 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
1: Evanescence mit Sanctuary. 5 Jahre nach The Bitter Truth liefern Amy Lee und Co. auf ihrem 6. Album wieder die ganz großen Emotionen. Allerdings nicht unbedingt die, die man erwarten würde. Denn statt nachdenklich, melancholisch, tief traurig sind Evanescence auf Sanctuary vor allem eins: wütend. In Songs wie dem bombastischen Who Will You Follow, zu Deutsch Wem werdet ihr folgen, macht die amerikanische Band ihren Frust Luft. Und das klingt einfach richtig, richtig gut. Mit dieser Stimmung zieht auf Sanctuary auch eine Härte ein, die man so lange nicht mehr von Evanescence gehört hat. Bestes Beispiel: Bretter wie der Albumtrack Self-Destruct. Das alles mischt sich auf Sanctuary mit dem, wofür man Evanescence kennt. Epische Hymnen, Orchesterklänge und die unvergleichliche Stimme von Amy Lee, wie direkt aus den 2000ern. Irgendwie hat die Band auf Sanctuary einen Nerv getroffen, der alte, so wie wahrscheinlich viele neue Fans gleichermaßen abholen dürfte. Sanctuary von Evanescence ist unser Album der Woche hier auf Rockantenne. Und daraus gönnen wir uns jetzt auch einen Song.

Da sagt noch einer, ein Basslauf und ein Gitarrensolo können heutzutage nicht mehr faszinieren. 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One on One ist die erste Single aus ihrem kommenden Album Come This Madness. 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
5: Das Rockantenne Deutschlandwetter mit einem bunten Wolkenmix. Im Norden frischer Wind und dicke Wolken. Ab und zu nieselt es noch. Südlich der Mittelgebirge zeigt sich dagegen schon früh die Sonne. Das zieht sich durch den Tag bei 16 bis 25 Grad. Ich bin Katrin Steinberger. Es ist 5 Uhr. Guten Morgen. Schützenfest zum WM-Auftakt für die deutsche Fußballnationalmannschaft. Die DFB-Auswahl hat in Houston ihr erstes Gruppenspiel gegen WM-Neuling Curaçao mit 7:1 gewonnen. Am Samstag müssen die Jungs im zweiten Gruppenspiel ran gegen die Elfenbeinküste. Die hat überraschend 1:0 gegen Ecuador gespielt. Nach langem Hin und Her gibt's ein Rahmenabkommen zwischen den USA und dem Iran. Das haben sowohl die USA, Pakistan als Vermittler und der Iran bestätigt. Beide Seiten stoppen sofort ihre Militäraktionen, auch im Libanon. Am Freitag soll das Abkommen in der Schweiz dann offiziell unterschrieben werden. Dann wird auch die Straße von Hormuz wieder für Schiffe freigegeben. In der Zeit bis dahin sollen die Minen geräumt werden. Marmelade darf jetzt Marmelade heißen. Deutschland setzt damit eine EU-Richtlinie um. Bisher durften nur Produkte aus Zitrusfrüchten als Marmelade bezeichnet werden. Alles andere war Konfitüre oder Fruchtaufstrich. Und bei Honig müssen jetzt alle Ursprungsländer angegeben werden und wie viel Prozent aus welchem Land kommen. Alte Honiggläser dürfen noch verkauft werden.
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5: Es gibt wieder neue Alben für die Rockwelt. Ex-Nightwish-Sängerin Tarja Turunen hat mit Frisson Noir ihr neues Solowerk veröffentlicht. Ebenfalls auf Solopfaden unterwegs ist Skid Row-Bassist Rachel Bolan. Sein neues Album ist unter dem Titel Gargoyle of the Garden State erschienen. Und die Sportfreunde Stiller haben uns rechtzeitig zum Start in die Fußball-WM ihre neue Scheibe Happy Birthday geliefert.
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1: Raus aus den Federn, rein in die neue Woche. Schönen guten Morgen.
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Die Rockantenne Frühschicht mit Barney Barnsteiner und Hollywoodstar Zac Efron. Der baute in Australien gerade ein Traumhaus, das größtenteils aus Hanf besteht. Da gibt es kein Richtfest, ein Dichtfest gibt es da wahrscheinlich. Und in diesem Ökohaus bestehen sogar die Matratzen und Vorhänge aus Hanf. Ja, da riecht es dann beim Einzug nicht nach Möbelhaus, sondern eher nach dem Hauptbahnhof in Frankfurt. Außerdem gibt es Hanfkissen und das stelle ich mir schon praktisch vor. Also wenn dieser Zac Efron nachts mal nicht schlafen kann, braucht er einfach sein Kopfkissen.

Die Rockantenne Frühschicht mit Barney Barnstanne im oberfränkischen Hof hat ein Typ eine Senfflasche gestohlen und direkt leer getrunken. Der Grund? Ketchup war alle. Nachdem der Mann die Flasche Senf ausgetrunken hatte, hat er bei der Festnahme auch noch die Polizisten wüst beleidigt. Die Beamten sagen, der Typ musste am Ende unbedingt zu allem noch seinen Senf dazugeben. Später hat er dann wohl über starke Bauchschmerzen geklagt. Ja, das sind vermutlich Phantomschmerzen in Oberfranken, ja, Phantomschmerzen im Magen. Senf ohne Bratwürste, da hat was gefehlt.

0: Fritz Rockantenne Deutschlandwetter. Mit einem bunten Wolkenmix im Norden frischer Wind und dicke Wolken. Ab und zu nieselt es noch. Südlich der Mittelgebirge zeigt sich dagegen schon früh die Sonne. Das zieht sich durch den Tag bei 16 bis 25 Grad. Ich bin Katrin Steinberger. Es ist 5:30. Guten Morgen. Fußballparty in den USA. Die deutsche Nationalmannschaft hat in ihrem ersten WM-Gruppenspiel gegen Außenseiter Curaçao den ersten erwarteten Sieg eingefahren. 7:1 der Endstand. Torschützen waren Metscher, Schlotterbeck, Musiala, Brown, Undav und zweimal hat Havertz getroffen. Das zweite Gruppenspiel bestreitet Deutschland am Samstag gegen die Elfenbeinküste. Die hat 1:0 gegen Ecuador gewonnen. Die Niederlande und Japan trennten sich 2:2. Die USA und der Iran haben sich auf ein Abkommen geeinigt, das sorgt für gute Stimmung vor dem G7-Gipfel, der heute startet. Frankreichs Präsident Macron will dort über die dauerhafte Lösung der Straße von Hormuz sprechen. Er meint, das Abkommen könne helfen, neue Wege für Energie zu finden und weniger abhängig zu sein. Bundeskanzler Merz fordert, dass jetzt schnell gehandelt wird. Die Union diskutiert gerade darüber, ob Kinder in Zukunft mehr für die Pflege ihrer Eltern zahlen sollen. Bundesgesundheitsministerin Wagen will die Einkommensgrenze abschaffen. Die Pflegebeauftragte Staffler sieht das kritisch. Sie sagt, man sollte lieber über die richtige Höhe der Grenze reden. Aktuell müssen Kinder erst ab 100.000 Euro Jahresverdienst zahlen, wenn die Eltern Sozialhilfe bekommen.
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0: Bring Me The Horizon spannen uns auf Folter zum Abschluss ihres Konzerts in Krakau. Hat die Metalcore-Gruppe jetzt einen mysteriösen Schriftzug gezeigt? Dehumanized, coming soon. Dieser sorgt jetzt in Fanforen für Spekulationen. Möglicherweise deuten die Briten damit auf ein neues Album, einen neuen Song oder eine besondere Version ihres aktuellen Langspielers Posthuman Next Gen hin.
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Frühschicht mit Barney Barnsteiner. Eine aktuelle Studie zeigt, die Deutschen geben mehr für digitale Abos aus. Die durchschnittlichen Ausgaben pro Haushalt stiegen in einem Jahr von 55 auf 62 Euro. Tja, ich meine, was soll man auch tun, wenn es den Playboy nicht mehr als gedruckte Ausgabe gibt?

Die Rockantenne Frühschicht mit Barney Barnstanner. Die schwedische Regierung hat jetzt ihre Pläne verworfen, straffällige Kinder in bestimmten Fällen schon ab dem Alter von 13 Jahren ins Gefängnis zu sperren. Ja, es geht einfach nicht. Auch wenn viele Eltern mit pubertierenden Kindern diesen Gedanken nachvollziehen können, keine Haft für schwedische Kinder. Die härteste Bestrafung bleibt der Handyentzug.

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7: Das Rockantenne Deutschlandwetter mit einem bunten Wolkenmix. Im Norden frischer Wind und dicke Wolken. Ab und zu nieselt es noch. Südlich der Mittelgebirge zeigt sich dagegen schon früh die Sonne. Das zieht sich durch den Tag bei 16 bis 25 Grad. Ich bin Katrin Steinberger. Es ist 6 Uhr. Guten Morgen. Die deutsche Fußballnationalmannschaft hat ihr erstes WM-Spiel richtig stark gewonnen. 7:1 gegen Gruppengegner Curaçao. Felix Metscher hat früh das 1:0 gemacht. Curaçao konnte eine Viertelstunde später ausgleichen. Aber danach war Deutschland klar besser. Die Elfenbeinküste und Ecuador, die nächsten Gegner, trennten sich 1:0. Die Niederlande und Japan spielten 2:2. Die USA und der Iran haben sich nach wochenlangen Gesprächen auf einen Deal geeinigt. Das wurde auch von Pakistan als Vermittler bestätigt. Es handelt sich um ein Rahmenabkommen hin zu einem Ende des Konflikts. Am Freitag soll das Abkommen unterschrieben werden. Dann wird die wichtige Straße von Hormus wieder geöffnet, sagte US-Präsident Trump. Nach der Einigung sind die Ölpreise um 4% gesunken. Die Union diskutiert gerade darüber, ob Kinder in Zukunft mehr für die Pflege ihrer Eltern zahlen sollen. Bundesgesundheitsministerin Wagen will die Einkommensgrenze abschaffen. Die Pflegebeauftragte Staffler sieht das kritisch. Sie sagt, man sollte lieber über die richtige Höhe der Grenze reden. Aktuell müssen Kinder erst ab 100.000 Euro Jahresverdienst zahlen, wenn die Eltern Sozialhilfe bekommen.
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7: Es gibt wieder neue Konzertdaten für die Rockrepublik. Die Michael Schenker Group, die Band um Ex-Scorpion-Gitarrist Michael Schenker, geht im November auf Europa-Tournee. Dabei ist ein Termin in der Rock City München. Ein paar mehr Daten liefert uns dafür die Hardcore-Band Hatebreed. Berlin, Hamburg, Saarbrücken, Oberhausen und Geiselwind können sich über Besucher der

0: musikaler Freude. Die Konzerte finden ebenfalls im November statt. Der Ticketvorverkauf für beide Bands ist bereits gestartet.
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2: An der Kaffeetasse, schönen guten Morgen und wir läuten die neue Woche ein.
0: Karla Freu. Die Konzerte finden ebenfalls im November statt. Der Ticketvorverkauf für beide Bands ist

Dave Miliband, The Joker in der Rockantenne. Schönen guten Morgen, 6 Uhr und 12 Minuten. Ja, am Mittwoch ist es soweit. Am Mittwoch ein wahres Highlight in diesem Konzertsommer in der Rock City München. Nur noch zweimal schlafen, dann werden die Foo Fighters München auseinandernehmen.

0: Und wie immer, wenn es keine Tickets mehr gibt, dann gibt es meine Spendierhose. Heute Morgen die ganze Frühschicht lang stündlich Tickets für die Foo Fighters. Zum Beispiel jetzt auf der 08000 80 4000. Holt euch Tickets für die Foo Fighters. 08000 80 4000.
1: Der Mann mit der Spendierhose an. Barney Bernsteiner in der Rockantenne Frühschicht.
0: Die Foos mit Learn to Fly. 6:13 Uhr.

0: Heute Morgen. Es ist sowas wie der Foo Fighters Montag hier in der Frühschicht. Vergangene Woche waren Linkin Park in der Rock City München und haben die Allianz Arena gespielt. Und in dieser Woche freuen wir uns. Mittwoch präsentiert Rockantenne die Foo Fighters in der Rock City München. Tickets sind heiß begehrt und stündlich werden wir Tickets rausgeben. In dieser Stunde abgeräumt haben der Frank aus Heilbronn, die Petra aus Nürnberg und der Matthias aus Schwabmünchen.
1: Einwandfrei, hört sich sehr gut an. Vielen Dank, freue mich.
0: Zwei Tickets für dich. Weißt du schon, wen du mitnimmst?
1: Meine Freundin natürlich.
0: Natürlich.
1: Was denn sonst?
2: Perfekt. Der Mann mit der Spendierhose an. Barney Bahnsteiner in der Rockantenne Frühschicht.

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6: Rockantenne Deutschlandwetter mit einem bunten Wolkenmix. Im Norden frischer Wind und dicke Wolken. Ab und zu nieselt es noch. Südlich der Mittelgebirge zeigt sich dagegen schon früh die Sonne. Das zieht sich durch den Tag bei 16 bis 25 Grad. Ich bin Katrin Steinberger. Es ist 6:30. Guten Morgen. Die Einigung zwischen den USA und dem Iran sorgt für gute Stimmung an den Börsen. Der Ölpreis ist schon gesunken. Ein mögliches Ende des Konflikts könnte auch die deutsche Wirtschaft wieder ankurbeln. Denn wenn wieder mehr Öl und Gas geliefert wird, könnten die Preise sinken. Trotz Abkommen dauert es aber wohl noch, bis alles wieder ganz normal läuft, denn viele Lieferketten sind noch gestört. An vielen deutschen Krankenhäusern wird heute wieder gestreikt. Die Gewerkschaft Verdi hat deutschlandweit an mehr als 120 Kliniken und Pflegeeinrichtungen Servicemitarbeiter zum Streik aufgerufen. Unter anderem in den Bereichen Reinigung, Küche, Technik, Empfang und Krankentransport. Es kann dadurch zu kleineren Einschränkungen kommen. Die Beschäftigten wollen bessere Arbeitsbedingungen und mehr Geld. Das erste Mal seit 12 Jahren ist die DFB-Elf wieder mit einem Sieg in die WM gestartet. Und mit was für einem? 7:1 der Endstand gegen WM-Neuling Curaçao. Direkt nach dem Spiel ist der ganze DFB-Tross wieder ins WM-Quartier nach Winston-Salem geflogen. Da startet morgen die Vorbereitung auf das zweite Gruppenspiel am Samstag gegen die Elfenbeinküste.
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6: Rock und Metal sind diese Woche stark in den deutschen Albumcharts vertreten. Neu dabei Pink Floyd mit ihrer Sammelplatte 8 Tracks auf Platz 7. Die US-Metal-Größen von Evanescence schaffen es mit ihrer neuen Studioscheibe Sanctuary auf die 5. Und die deutschen Indie-Rocker Matzen erreichen mit ihrer frischen Platte Smile sogar den 4. Rang.
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1: Rein in die neue Woche. Schönen guten Morgen.

0: Chumba Wamba.
1: Top Trommeln auf Rockantenne. Schönen guten Morgen, gleich 6:40 Uhr.
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1: Rock im Park, Rock am Ring und das Nova Rock sind damit bereits über die Bühne gegangen. Der Festival Sommer.

Youngblood. Und nachdem sie schon im Park und beim Nova Rock abgerissen haben, Papa Roach. Rockantenne ist wieder mit euch vor Ort, um mit euch gemeinsam Gas zu geben und natürlich die Highlights für alle im Rockantenne-Programm zu feiern. Highlights der vergangenen Festivals in diesem Jahr natürlich die Auftritte der eisernen Jungfrauen. Jetzt heißt es wieder Up the Irons, Iron Maiden auf Rockantenne, Run to the Hills.

0: Avril Lavigne um 6.48 Uhr.
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0: Und blendend gelaunt nach dem 7:1 gegen Curaçao checken wir passend zur Fußball-WM immer mal wieder so in Sachen Rockmusik die unterschiedlichsten Länder dieser Fußball-WM ab. Da gucken wir immer auf die Spiele, die Begegnungen des Tages. Heute haben wir uns das Spiel um 21 Uhr rausgesucht. Da treffen die Jungs aus Belgien auf Ägypten. Ja, wem fällt auf Anhieb eine ägyptische Bühne ein? Nein, auf Anhieb eine ägyptische Rockband ein? Ja, also, Gott sei Dank haben wir den Kollegen. Der bringt uns jetzt sogar zwei Bands etwas näher. Julian, bitte.
2: Um den Rock in Ägypten zu finden, müsst ihr euch ganz tief unter die Pyramiden graben. Denn laute Gitarren hört man da eher im Untergrund. In den 70er Jahren war das hier noch mit das höchste der Gefühle. Die Gruppe Al-Masrin, das steht für

0: für, haltet euch fest, die Ägypter. Das mal kreativ, oder? Bis in die späten 80er haben die 6 Mitglieder eine Mischung aus Disco, Jazz und Psychedelic Rock abgeliefert. In den 90ern wurde das alles schon sehr viel lauter. Da gab es immerhin eine Handvoll Metal-Bands. Diese hier ist zum Beispiel immer noch aktiv. Crescent, Death Metal aus der Hauptstadt Kairo. Zu Beginn ihrer Karriere galten die drei Jungs, die gerne Songs über ägyptische Geschichte schreiben, noch als Satanisten. Mitte der 2010er dann aber der internationale Durchbruch. Ein lokaler Metal-Band-Wettbewerb verschafft ihnen einen Auftritt bei uns auf dem Wacken Open Air. Wow! Damit haben sie sich 2014 endgültig in den Geschichtsbüchern des Rock verewigt. Crescent war die erste Band aus Ägypten und dem Nahen Osten auf dem Holy Ground überhaupt. Wacken!
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0: Ein Lichtchen, Wallflowers, One Headlight. Gleich das News Update auf Rock Antenne um 7 Uhr, danach Kid Rock. Und Manfred Mann. Classic Rock im besten Rock Non-Stop.
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4: Das Rockantenne Deutschlandwetter mit einem bunten Wolkenmix. Im Norden frischer Wind und dicke Wolken. Ab und zu nieselt es noch. Südlich der Mittelgebirge zeigt sich dagegen schon früh die Sonne. Das zieht sich durch den Tag bei 16 bis 25 Grad. Ich bin Katrin Steinberger. Es ist 7 Uhr. Guten Morgen. Traumstart für die deutsche Fußballnationalmannschaft in die WM. 7:1 gegen Curaçao. Netscher hat früh getroffen für Deutschland in Minute 6 und dann den Weg bereitet. Dann ein kurzer Schockmoment, eine Viertelstunde später. Curaçao hat ausgeglichen, doch danach lief's bei der DFB 11. Außerdem spielten Elfenbeinküste Ecuador 1:0, Niederlande Japan 2:2 und Schweden gegen Tunesien 5:1. Die USA und der Iran haben sich auf ein Rahmenabkommen für ein Ende des Konflikts geeinigt. Das haben US-Präsident Trump und auch der Vermittler Pakistan bestätigt. Vorgesehen ist eine Waffenruhe und auch die Straße von Hormuz soll wieder öffnen. Das aber wohl erst nach der Unterzeichnung des Abkommens am Freitag in Gent. Deutscher Wein soll im Supermarkt mehr auffallen. Politiker schlagen dafür einen Deckel mit Deutschlandflagge vor. Die Nachfrage nach deutschem Wein ist gerade eher mau. Mit dem Deckel soll der Wein im Laden besser erkannt werden und mehr Verbraucher zugreifen. Denn Experten befürchten, dass Rebflächen verloren gehen, wenn nichts passiert. In Österreich klappt das schon mit einer rot-weiß-roten Banderole.
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4: Marilyn Manson meldet sich zurück. Ende vergangener Woche veröffentlichte der Industrial Rocker mit Exit Wound seinen ersten neuen Song seit 2024 und jetzt steht fest, der neue Track ist ein Vorgeschmack auf Mansons nächstes Album. One Assassination Under God Chapter 2 wird uns am 14. August erreichen. Schon im nächsten Monat geht es für den Musiker auf Europatournee, allerdings ohne Termine in Deutschland.
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5: An der Kaffeetasse und mit der Spendierhose, die ist heute an und die wird kräftig geleert. Es ist die Foo Fighters Frühschicht, stündlich Tickets für die Foos. Gleich wieder nach Kid Rock und Manfred Mann.
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Schönen guten Morgen, die Rockantenne Frühschicht um 7:11. Letzte Woche Linkin Park, diese Woche die Foo Fighters. Es ist eine Rock-Belastungsprobe für die Münchner Allianz Arena. Am Mittwoch ist es endlich soweit. Rockantenne präsentiert die Foos in der Rock City München.

0: Ein absolutes Highlight dieses Konzertsommers 2026. Dave Grohl und die Jungs werden alles geben und ihr könnt mit dabei sein. Heute Morgen ist wirklich sowas wie der Foo Fighters Frühschicht Montag hier auf Rockantenne. Stündlich Tickets für die Foos. Jetzt schnell sein auf der 08000 80 4000. Holt euch Tickets für Dave Grohl und Co.
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0: Nirvana on the Moon in der Rockantenne. Frühschicht 8 Minuten vor 7:30. Good morning. Es kracht, es scheppert. Es geht rund auf der 08.080.4000. Wir machen die Rockantenne Fanblocks voll in der Münchner Allianz Arena. Jede Menge Tickets für die Foo Fighters. Am Mittwoch, da haben wir einiges gebunkert für euch. Stündlich heute Morgen hier in der Frühschicht. Tickets auf der Rockantenne Studio Hotline. Rockantenne, hier ist der Barney. Guten Morgen.
1: Ja, guten Morgen. Hier ist die Petra Barney. Wäre gern bei den Foo Fighters dabei am Mittwoch.
0: Du fährst gerade mit 200 über die Autobahn, oder?
1: So in etwa.
0: Dann halt das Lenkrad schön ruhig. Ich darf dir gratulieren. Du bist mit dabei.
1: Super, das freut mich total geil.
0: Da wird die Allianz Arena beben.
1: Auf alle Fälle.
0: Sind natürlich zwei Tickets. Weißt du schon, wen du mitnimmst?
1: Ich nehme den Max mit, meinen Freund. Der hat sie schon gesehen und sagt, kommt gleich nach Metallica.
0: Und das heißt was. Jawohl.

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2: Das Rockantenne Deutschlandwetter mit einem bunten Wolkenmix. Im Norden frischer Wind und dicke Wolken. Ab und zu nieselt es noch. Südlich der Mittelgebirge zeigt sich dagegen schon früh die Sonne. Das zieht sich durch den Tag bei 16 bis 25 Grad. Ich bin Katrin Steinberger. Es ist 7:30. Guten Morgen. Die USA und der Iran haben sich auf ein Abkommen geeinigt, das sorgt für gute Stimmung vor dem G7-Gipfel, der heute startet. Frankreichs Präsident Macron will dort über die dauerhafte Lösung der Straße von Hormuz sprechen. Er meint, das Abkommen könne helfen, neue Wege für Energie zu finden und weniger abhängig zu sein. Bundeskanzler Merz fordert, dass jetzt schnell gehandelt wird. Die Union diskutiert gerade darüber, ob Kinder in Zukunft mehr für die Pflege ihrer Eltern zahlen sollen. Bundesgesundheitsministerin Wagen will die Einkommensgrenze abschaffen. Die Pflegebeauftragte Staffler sieht das kritisch. Sie sagt, man sollte lieber über die richtige Höhe der Grenze reden. Aktuell müssen Kinder erst ab 100.000 Euro Jahresverdienst zahlen, wenn die Eltern Sozialhilfe bekommen. Schützenfest zum WM-Auftakt für die deutsche Fußballnationalmannschaft. Die DFB-Auswahl hat in Houston ihr erstes Gruppenspiel gegen WM-Neuling Curaçao mit 7:1 gewonnen. Am Samstag müssen die Jungs im zweiten Gruppenspiel ran gegen die Elfenbeinküste. Die hat überraschend 1:0 gegen Ecuador gespielt. Japan und die Niederlande trennten sich 2:2. Schweden besiegte Tunesien 5:1.
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2: Muse feiern ihr neues Album auf Europa-Tournee. Ende dieses Monats erreicht uns mit The Wow Signal die neue Platte der Briten. Und wie sie verkündet haben, werden Muse das Werk auch live bei uns zum Besten geben. Bei 3 Shows im November. Ein Konzert findet in Berlin statt, 2 weitere in Düsseldorf. Der allgemeine Vorverkauf startet am Freitag um 10 Uhr vormittags. Die ersten exklusiven Pre-Sales schon übermorgen.
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5: Mit den Lemonheads, Mrs. Robinson. Schönen guten Morgen.

0: Classic Rock mit The Sweet Blockbuster. 7.39 Uhr.
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0: Wir starten also perfekt mit einem 7:1 ins WM-Turnier. 7:1 gegen Curaçao. Bei dem Ergebnis haben natürlich die Brasilianer ein bisschen gezuckt. Ja. Und mit Nagelsmann auf Deutsche und Dickwart Advokat auf der anderen Seite sind der jüngste und der älteste Trainer einer WM in diesem Jahrtausend an der Seitenlinie gestanden. Knapp 40 Jahre Altersunterschied. Also sowas kennst du eigentlich nur, wenn Leonardo DiCaprio seine neue Freundin präsentiert. Curaçao oder wie ich gestern gelernt habe, Curaçao. Curaçao.

0: war der leichteste Gegner. Passend dazu hat unsere Mannschaft heute auch nur leichtes Training auf dem Programm. Morgen dann ein freier Tag für die Jungs. Unsere beiden nächsten Gegner haben in der Nacht gegeneinander gespielt. Es war sehr, sehr ausgeglichen bis zum Schluss. Dann schlägt die Elfenbeinküste zu. 1:0 gegen Ecuador. Ecuador aber übrigens auch sehr stark. Also die haben allein dreimal Latte oder Pfosten getroffen. Also eine enge Kiste. Wir sind gespannt, wie es da für uns weitergeht gegen die Elfenbeinküste und Ecuador. Heute Abend um 18 Uhr deutscher Zeit starten auch die Spanier in das WM-Turnier gegen Kap Verde. Ich denke, das Spiel wird offiziell meine Urlaubsstimmung einleiten. Außerdem Belgien gegen Ägypten, Saudi-Arabien gegen Uruguay und der Iran gegen Neuseeland.
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0: Anouk, Nobody's Wife um 7.47 Uhr.
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0: Und wir sind ja überhaupt nicht neugierig, nein, null, gar nicht. Aber falls ihr Interesse habt, uns eure Geschichte zum Rocksong eures Lebens zu erzählen, bitteschön, wir wären bereit über die Rockantenne-App per Sprachnachricht oder die kostenlose Rockantenne-Studio-Hotline. 08000 80 4000. Schönen guten Morgen.
2: Guten Morgen, Barney. Hier ist Alex aus Augsburg. Der Rocksong meines Lebens ist Teenagers von My Chemical Romance. Ich habe den Song wahrscheinlich zum ersten Mal irgendwann in der Schule gehört. Mein Englisch war damals wirklich noch nicht das Beste, deswegen habe ich nicht verstanden, worum es ging. Aber die Musik hat mich einfach gepackt. Erst mehrere Jahre später habe ich mich mit dem Text von Teenagers auseinandergesetzt und dachte mir so: Früher war ich dieser Teenager, vor dem man Angst hatte, und jetzt habe ich Angst vor Teenagern. Dementsprechend ein Song, der mich tatsächlich längere Zeit meines Lebens begleitet hat.

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7: In dieser Woche geht ein fettes Sammel-Happy Birthday an gleich drei Rockhelden raus. Steve Walsh wird 75. Die Stimme und die Keyboards von Kansas. Ohne ihn wären Hymnen wie Carry On Wayward Son nie so mächtig geworden. Ebenfalls Ehrentag, Noddy Holder, Ex-Slate-Frontmann, mit seinem unverwechselbaren Come On Feel The Noise-Organ. Er bläst stolze 80 Kerzen aus. Und noch junger Hüpfer im Vergleich, Brandon Flowers, Frontmann von The Killers, wird 45 und beweist, dass Stadionhymnen auch im neuen Jahrtausend geboren werden. Drei Generationen Rockgeschichte, alle mit dem gleichen Ziel, Bühne, Schweiß, Gänsehaut.
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8: Das Rockantenne Deutschlandwetter mit einem bunten Wolkenmix. Im Norden frischer Wind und dicke Wolken. Ab und zu nieselt es noch. Südlich der Mittelgebirge zeigt sich dagegen schon früh die Sonne. Das zieht sich durch den Tag bei 16 bis 25 Grad. Ich bin Katrin Steinberger. Es ist 8 Uhr. Guten Morgen. Nach langem Hin und Her gibt's ein Rahmenabkommen zwischen den USA und dem Iran. Das haben sowohl die USA, Pakistan als Vermittler und der Iran bestätigt. Beide Seiten stoppen sofort ihre Militäraktionen, auch im Libanon. Am Freitag soll das Abkommen in der Schweiz dann offiziell unterschrieben werden. Dann wird auch die Straße von Hormuz wieder für Schiffe freigegeben. In der Zeit bis dahin sollen die Minen geräumt werden. An vielen deutschen Krankenhäusern wird heute wieder gestreikt. Die Gewerkschaft Verdi hat deutschlandweit an mehr als 120 Kliniken und Pflegeeinrichtungen Servicemitarbeiter zum Streik aufgerufen. Unter anderem in den Bereichen Reinigung, Küche, Technik, Empfang und Krankentransport. Es kann dadurch zu kleineren Einschränkungen kommen. Die Beschäftigten wollen bessere Arbeitsbedingungen und mehr Geld. Die deutsche Fußballnationalmannschaft hat ihr erstes WM-Spiel richtig stark gewonnen. 7:1 gegen Curaçao. Felix Metscher hat früh das 1:0 gemacht. Curaçao konnte eine Viertelstunde später ausgleichen, aber danach war Deutschland klar besser. Die Elfenbeinküste und Ecuador, die nächsten Gegner, trennten sich 1:0. Die Niederlande und Japan spielten 2:2. Schweden besiegte Tunesien 5:1.
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8: Rock und Metal sind diese Woche stark in den deutschen Albumcharts vertreten. Neu dabei Pink Floyd mit ihrer Sammelplatte 8 Tracks auf Platz 7. Die US-Metal-Größen von Evanescence schaffen es mit ihrer neuen Studioscheibe Sanctuary auf die 5. Und die deutschen Indie-Rocker Matzen erreichen mit ihrer frischen Platte Smile sogar den 4. Rang.
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9: Jawohl, und die Spendierhose ist an und die wird heute kräftig geleert. Es ist die Foo Fighters Frühschicht heute an diesem Montag. Gleich noch einmal eine Runde Tickets für die Foos nach The Free und nach Skunk and Nancy.
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Hedonism in der Rockantenne. Frühschicht, 8 Uhr und 10 Minuten. Good morning. Ja, das wird eine grandiose Party am Mittwoch in der Münchner Allianz Arena. Dave Grohl und die Jungs werden den Laden auseinandernehmen. Rockantenne präsentiert die Foo Fighters in der Rock City München.

0: Ein absolutes Highlight in diesem Konzertsommer. Ihr könnt mit dabei sein. Ja, Wetteraussichten sind prächtig. Jetzt fehlen halt noch die Tickets, ganz klar. Jetzt noch einmal auf der 08000 Rockantenne Studio Hotline. Eure Chance, am Mittwoch mit dabei zu sein. Letzte Tickets für den Rockantenne Fanblock, den wir heute Morgen schon ordentlich gefüllt haben. Und so klingt das dann, wenn die Foo Fighters abgehen. 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

0: Thank you. 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

0: Twisted Sister. We're not gonna take it. 28, 10 Minuten vor 9, die Rockantenne. Frühschicht, es geht rund. Rombo Zombo auf der 08080 4000 Rockantenne Studio Hotline. Da machen wir heute Morgen keine halben Sachen. Jede Menge Tickets für die Foo Fighters am Mittwoch in der Münchner Allianz Arena. Unter anderem mit dabei im Rockantenne Fanblog der Frank, die Petra, der Philipp, die Julia, die Valerie, der Matthias. Und jetzt nochmal eine Runde. Rockantenne, hier ist der Barney, guten Morgen.
1: Ja, guten Morgen, da ist die Andrea.

0: Wie ist die Stimmung?
1: Ja, im Moment sehr gut, wenn du dran bist.
0: Andrea, die Stimmung ist prächtig. Ich habe 2 Tickets für dich für die Foo Fighters.
1: Okay, vielen, vielen Dank.
0: Woher rufst du an?
1: Ich bin vom Allgäu.
0: Dann ist die Anreise nicht allzu weit nach München.
1: Ja, da habe ich Frühdienst.
0: Ich auch. 2 Tickets für die Foo Fighters. Kannst noch jemand mitnehmen?
1: Ja, dann mein Mann.
0: Lass das
1: vielen,
0: krachen.
1: Vielen Dank, Barney.
2: Der gerne, Mann gerne. Mit der Spendierhose an. Barney Bahnsteiner in der Rockantenne Frühschicht.

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13: Das Rockantenne Deutschlandwetter mit einem bunten Wolkenmix. Im Norden frischer Wind und dicke Wolken. Ab und zu nieselt es noch. Südlich der Mittelgebirge zeigt sich dagegen schon früh die Sonne. Das zieht sich durch den Tag bei 16 bis 25 Grad. Ich bin Katrin Steinberger. Es ist 8:30. Guten Morgen. Deutschland, Frankreich, Großbritannien und Italien wollen die Schifffahrt in der Straße von Hormuz wieder sicher machen. Das haben die Regierungschefs gemeinsam angekündigt. Die Mission soll rein defensiv sein und helfen, Minen zu räumen. Die Länder sagen, das sei wichtig für die Region und die Wirtschaft. Davor hatten sich die USA und der Iran auf ein Abkommen geeinigt. Die Union diskutiert gerade darüber, ob Kinder in Zukunft mehr für die Pflege ihrer Eltern zahlen sollen. Bundesgesundheitsministerin Wagen will die Einkommensgrenze abschaffen. Die Pflegebeauftragte Staffler sieht das kritisch. Sie sagt, man sollte lieber über die richtige Höhe der Grenze reden. Aktuell müssen Kinder erst ab 100.000 Euro Jahresverdienst zahlen, wenn die Eltern Sozialhilfe bekommen. Fußballparty in den USA. Die deutsche Nationalmannschaft hat in ihrem ersten WM-Gruppenspiel gegen Außenseiter Curaçao den erwarteten Sieg eingefahren. 7:1 der Endstand. Das zweite Gruppenspiel bestreitet Deutschland am Samstag gegen die Elfenbeinküste. Die hat 1:0 gegen Ecuador gewonnen. Die Niederlande und Japan trennten sich 2:2. Schweden besiegte Tunesien 5:1.
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13: Marilyn Manson meldet sich zurück. Ende vergangener Woche veröffentlichte der Industrial Rocker mit Exit Wound seinen ersten neuen Song seit 2024 und jetzt steht fest, der neue Track ist ein Vorgeschmack auf Mansons nächstes Album. One Assassination Under God Chapter 2 wird uns am 14. August erreichen. Schon im nächsten Monat geht es für den Musiker auf Europatournee, allerdings ohne Termine in Deutschland.
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16: Und gleich wird gezockt. Rockantenne, heiße Spur wird gezockt. Eure Chance auf lockere 200 € zum Wochenstart. Nach Genesis und nach den Ärzten.

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1: Und wir haben wieder einen Rocksong zerlegt in seine einzelnen Tonspuren.

0: und ihr versucht euer Glück. Oder zeigt uns einfach, wie es geht. Erkennt den Song am besten gleich mit der ersten Spur. Dann gibt es 200 Euro. Zwei Spuren, noch 150 Euro, drei 100 Euro und so weiter. Jeden Montag wird das hier gezockt. Anmelden und mitmachen könnt ihr über die Rock-Antenne-App. Dann wird zurückgerufen. Heute am Start Jonas aus Frankenberg bei Kassel.
1: Ich höre euch seit knapp 5 Jahren, denke ich mal, auf jeden Fall.
0: Sehr gut.
1: Du läufst eigentlich den ganzen Tag nur Rockantenne.
0: Und in Sachen Rockmusik, wo bist du da zu Hause?
1: Großer Fan bin ich von Green Day, Blink 182 zum Beispiel oder auch AC/DC. Habe ich mir zum Glück noch den Traum erfüllt vor 2 Jahren in Gelsenkirchen.
0: Oh,
1: Hammerkonzert, aber auch quer durch die Gemüse. Ne? Ob das jetzt die Broilers sind, die Ärzte, die Hosen, ne? Da geht einiges.
0: Bist du schnell einer, der schnell Songs errät?
1: Ja, schon ziemlich, ne? Bei so Songquizzes. Ich kann das eigentlich ganz gut. Ich krieg das relativ zügig meistens auf die Kette.
0: Zügig ist ein gutes Stichwort. Sobald du meinst, du hast es erkannt, sagst du Stopp. Die Öhrchen sind geputzt.
1: Genau. Einmal tief durchatmen.
0: Hier kommt die erste Spur.
1: Ja.
0: Zweite Spur.
1: Ah, das Gitarrenriff hat es dann verraten. Das ist auch Smoke on the Water von Deep Purple.
0: Natürlich. Damit 100 Euro. Ich habe mir das natürlich vorher auch angehört. Die Nummer habe gedacht, also wenn er bei der Gitarre,
1: dann dürfte ich euch nicht hören. Also dann muss ich umschulen. Vielen lieben Dank. Macht weiter so.
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Die Rockantenne Frühschicht mit Barney Barnsteiner. Ein Reisender in Südafrika ist erwischt worden, weil er 150 hochgiftige Skorpione in seinem Gepäck schmuggeln wollte. Das Reiseziel hält die Polizei noch geheim. Ja, wahrscheinlich war er auf dem Weg zu einer Hochzeit. Tiere waren mit Gift, im wahrsten Sinne des Wortes. Wieso die Skorpione den Zöllnern aufgefallen sind? Ja. Aus dem Koffer hörte man ein deutliches Summen von Wind of Change.

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16: In dieser Woche verneigen wir uns vor einer lebenden Legende. Sir Paul McCartney feiert seinen 84. Geburtstag. Der Mann hat mit den Beatles nicht nur Rock- und Popgeschichte geschrieben, er hat sie praktisch erfunden. Von Hey Jude über Let It Be bis Helter Skelter. Songs, ohne die unsere Plattensammlung nur halb so bunt wäre. Danach ging es mit den Wings weiter und bis heute steht McCartney noch auf den Bühnen dieser Welt, als wäre das Ganze nur ein verlängertes Wochenendprojekt. 84 Jahre, unzählige Hits, null Lust auf Rente. Genau so sieht Rock'n'Roll älter werden aus.
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17: Das Rockantenne Deutschlandwetter mit einem bunten Wolkenmix. Im Norden frischer Wind und dicke Wolken. Ab und zu nieselt es noch. Südlich der Mittelgebirge zeigt sich dagegen schon früh die Sonne. Das zieht sich durch den Tag bei 16 bis 25 Grad. Ich bin Katrin Steinberg. Es ist 9. Guten Morgen. Die Einigung zwischen den USA und dem Iran sorgt für gute Stimmung an den Börsen. Der Ölpreis ist schon gesunken. Ein mögliches Ende des Konflikts könnte auch die deutsche Wirtschaft wieder ankurbeln. Denn wenn wieder mehr Öl und Gas geliefert wird, könnten die Preise sinken. Trotz Abkommen dauert es aber wohl noch, bis alles wieder ganz normal läuft, denn viele Lieferketten sind noch gestört. Marmelade darf jetzt Marmelade heißen. Deutschland setzt damit eine EU-Richtlinie um. Bisher durften nur Produkte aus Zitrusfrüchten als Marmelade bezeichnet werden. Alles andere war Konfitüre oder Fruchtaufstrich. Und bei Honig müssen jetzt alle Ursprungsländer angegeben werden und wie viel Prozent aus welchem Land kommen. Alte Honiggläser dürfen noch verkauft werden. Das erste Mal seit 12 Jahren ist die deutsche Fußballnationalmannschaft wieder mit einem Sieg in eine WM gestartet. Und mit was für einem? 7:1, der entstand gegen Curaçao. Direkt nach dem Spiel ist der ganze DFB-Tross wieder ins WM-Quartier nach Winston-Salem geflogen. Da startet morgen die Vorbereitung auf das zweite Gruppenspiel am Samstag gegen die Elfenbeinküste. Die hat 1:0 gegen Ecuador gewonnen. Außerdem Japan-Niederlande 2:2, Schweden-Tunesien 5:1.
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17: Muse feiern ihr neues Album auf Europa-Tournee. Ende dieses Monats erreicht uns mit The Wow Signal die neue Platte der Briten. Und wie sie verkündet haben, werden Muse das Werk auch live bei uns zum Besten geben. Bei 3 Shows im November. Ein Konzert findet in Berlin statt, 2 weitere in Düsseldorf. Der allgemeine Vorverkauf startet am Freitag um 10 Uhr vormittags. Die ersten exklusiven Pre-Sales schon übermorgen.
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4: Ja, 6 am Stück. Eigentlich wollte er heute einen 7-Pack machen wegen 7 Tore gegen Curaçao. Ja, haben diskutiert in der Redaktion. Aber da gab es diesen Gegentreffer, ja, 7-1. Einen müssen wir leider abziehen, dann sind wir wieder beim Sixpack. Passt auch. Lenny Kravitz mit dabei, die Proclaimers, Airborne, Guns N' Roses, Supertramp und Volbeat.
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wunderschönen Montagmorgen wünsche ich dir, Barney, und natürlich der ganzen Rock-Community. Hier ist Nadine und ich melde mich aus unserem kleinen, süßen Blumenladen in Ehrenfeld. Danke für den besten Start in den Arbeitstag mit dem Sixpack. Da kann die

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Weiter geht's mit 6 Rock-Highlights am Stück. Ihr hört Barney Sixpack in der Rock-Antenne-Frühschicht. 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

0: I gotta go.
1: Yeah, bye-bye.
0: American Woman.
1: Yeah. Lenny Kravitz, American Woman. Yeah. Gleich gucken Police, ob bei Roxanne das rote Licht brennt. Und die US Boys von Fall Out Boy. Thanks for the memories. Gleich in der Rockantenne Frühschicht.
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0: Aerosmith auf Rockantenne. Janie's Got a Gun im besten Rock Nonstop. 9.42 Uhr, 18 Minuten vor 10. Gleich gibt es die Foo Fighters mit Caught in the Echo aus dem aktuellen Album der Foos, Your Favorite Toy. Und Foo Fighters war natürlich heute Morgen das Stichwort. Da werden wir auch am Mittwoch einiges hören von den Foo Fighters vom neuen Album. Natürlich jede Menge Klassiker. Foo Fighters werden Vollgas geben in der Rock City München, präsentiert von Rock Antenne in der Allianz Arena. Und jede Menge Last-Minute-Tickets gab es heute Morgen und ihr wart super schnell in der Leitung.
1: Super, das freut mich total geil.
2: Einmal frei, hört sich sehr gut an. Vielen Dank.
0: Perfekt. Wie ist die Stimmung?
3: Ja, im Moment sehr gut, wenn du dran bist.
0: Andrea, die Stimmung ist prächtig. Ich habe 2 Tickets für dich für die Foo Fighters.
3: Okay, vielen, vielen Dank.
0: Da hat's geraucht heute Morgen auf der 08.080.4000 und in der Spendierhose natürlich. Die ist für heute geleert und ich werde sie jetzt gleich mal gut auslüften nach diesem strapaziösen Morgen, denn morgen früh wird nachgelegt, weil es heute so viel Spaß gemacht hat. Auch morgen die Frühschicht ab 5 im absoluten Ticket-Wahnsinn. Tickets morgen für wahre Hardrock-Legenden. Für Def Leppard. Das ganze Morgen ab 5. Darf man nicht verpassen.

Neue Woche, neues Glück. Ihr fragt euch zu Recht, was haben sie sich denn diesmal wieder ausgedacht? Ja, wir haben ein neues Album der Woche und ich sag's euch jetzt schon, Evanescence liefern uns das. Hier ist Alex.

0: Tumbler. Heute Nachmittag hören wir rein und ich stelle euch das Album auch gleich noch ein bisschen genauer vor. Was ist noch dabei? Fußball-Update, frische Konzertnews für die Rockrepublik. So ein bisschen Orientierung braucht man ja am Anfang der Woche. Also, habt ihr Zeit? Habt ihr Bock? 15 Uhr geht's los. Rock Antenne Home Run.
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6: Zurück ins Jahr 1967. In dieser Woche startet in Kalifornien das Monterey Pop Festival. Das Ding, das den Summer of Love so richtig zum Rollen bringt. Das Besondere? Die Künstler treten ohne Gage auf. Die Einnahmen werden gespendet. Auf der Bühne The Who, Janis Joplin, Otis Redding und natürlich Jimi Hendrix, der seine Gitarre kurzerhand in Flammen setzt. Um das Festival zu promoten, schreiben John Phillips von The Mamas and the Papas und Lou Adler den Song San Francisco. Gesungen von Scott McKenzie wird er zur Hippie-Hymne und zum ewigen Soundtrack dieses Sommers.
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7: Ich bin Cordula Senft, es ist 10 Uhr. Es war einer der meistbeachteten Prozesse der letzten Jahre in Norwegen. Jetzt ist das Urteil da. Der Sohn von Schwedens Kronprinzessin Mette Marit, Marius Højby, muss für 4 Jahre ins Gefängnis. Das Gericht in Oslo verurteilte ihn wegen 2 der insgesamt 4 Vergewaltigungsvorwürfe. Insgesamt war der 29-Jährige in 40 Punkten angeklagt, darunter auch Vandalismus und Drogenbesitz. An vielen deutschen Krankenhäusern wird heute wieder gestreikt. Die Gewerkschaft Verdi hat deutschlandweit an mehr als 120 Kliniken und Pflegeeinrichtungen Service-Mitarbeiter zum Streik aufgerufen. Unter anderem in den Bereichen Reinigung, Küche, Technik, Empfang und Krankentransport. Es kann dadurch zu kleineren Einschränkungen kommen. Die Beschäftigten wollen bessere Arbeitsbedingungen und mehr Geld. Traumstart von Deutschland in die Fußball-WM. 6 DFB-Schützen haben insgesamt 7 Tore geschossen. 7:1 hieß es am Ende nach dem ersten Gruppenspiel gegen WM-Neuling Curaçao. Jetzt hat die deutsche Elf erstmal ein paar Tage Ruhe. Am Samstag geht es dann gegen die Elfenbeinküste. Anpfiff ist um 22 Uhr.
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8: An diesem Montagvormittag, schön, dass ihr mit dabei seid. Deutschland hat also gestern gegen Curaçao geliefert. Die WM brennt. In vollen Zügen schauen wir gleich auch genauer drauf. Außerdem zünden wir gleich diese Nummer.
9: Und immer wieder.
8: Altes Fieber, die Hosen sind wir da am Start. Außerdem. Here in the Slaughterhouse und For Wasting My Time. So rocken wir uns durch die Arbeit gemeinsam. Und den Anfang dürfen jetzt die Legenden aus Texas machen. Hier sind ZZ Top.
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0: der One and Only Janis Joplin hier bei uns im besten Rock Nonstop auf Rock Antenne. Darauf freuen wir uns schon sehr. Muse kommen zu uns in die Rock Republik. Ende des Monats erscheint ja ihr neues Album und das feiern sie dann mit uns live. 3 Shows gibt es im November, 1 in Berlin und 2 in der Rock City Düsseldorf. Der Vorverkauf startet am Freitag um 10, also gleich mal im Kalender markieren. Die ersten Pre-Sales, die starten sogar schon übermorgen. Und wo wir gerade schon bei britischen Bands sind, bleiben wir gleich auf der Insel mit Radiohead. Die gibt's gleich hier bei mir. Let's Creep. Außerdem Coldplay sind auch mit am Start mit Talk. So rocken wir uns durch die Arbeit an diesem Montagvormittag hier auf Rock Antenne.
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1: Was für ein Auftakt in die WM. Gegen Curaçao haben unsere Jungs einen klaren 7:1-Sieg eingetütet. Lustige Geschichte übrigens. Mit Julian Nagelsmann auf deutscher und Dick Advocaat auf der Seite von Curaçao sind gestern der jüngste und der älteste Trainer einer WM in diesem Jahrtausend an der Seitenlinie aufeinander getroffen. Knapp 40 Jahre liegen zwischen den beiden Coaches. Solche Altersunterschiede kennt man sonst eher, wenn Lothar Matthäus uns seine neue Freundin präsentiert. Weiter geht's für unsere Nationalelf am kommenden Samstag um 22 Uhr. Da wartet mit der Elfenbeinküste der schwerste Brocken der Gruppenphase. Wenn man sich die Marktwerte so anschaut, die hatten gestern auch ihr erstes Spiel. Elfenbeinküste gegen den letzten deutschen Gruppengegner Ecuador ging 1:0 aus. Und heute startet dann noch mit Spanien einer der Top-Favoriten auf den Titel ins Turnier. 18 Uhr ist Anpfiff gegen den afrikanischen Inselstaat Kap Verde. Die weiteren Partien des Tages: Belgien zockt gegen Ägypten, Saudi-Arabien gegen Uruguay und der Iran gegen Neuseeland.
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0: Van Halen an diesem Montagvormittag hier auf Rockantenne right now. Gibt es Linkin Park mit Burn It Down, Nothing News um 11. Hier bei mir im besten Rock nonstop auf Rockantenne.
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13: Im Release-Radar dieser Woche wird's richtig legendär im Plattenregal. AC/DC bringen am Freitag mit Thunderbox eine rare Collection für alle, die niemals genug Gitarrenwände haben. Foreigner melden sich mit ihrer Live-Platte Across the Airwaves zurück. Ein Leckerbissen für Classic-Rock-Fans. Bluesgott Joe Bonamassa zollt seinem Idol-Tribut mit The Spirit of Rory Live from Cork, einem Live-Album zu Ehren von Rory Gallagher. Judas Priest feiern ihre Karriere mit The Best of Judas Priest. Placebo interpretieren ihr Debüt auf Placebo Recreated komplett neu. Und Slayer lassen mit Basement Tracks frühe, rohe Aufnahmen vom Stapel. Kurz gesagt, diese Woche heißt es definitiv Plattenschrank erweitern.
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14: Ich bin Cordula Senft. Es ist 11 Uhr. Die britische Regierung plant ein Social-Media-Verbot für Kinder und Jugendliche unter 16 Jahren. Das hat Premierminister Starmer angekündigt. Die Entscheidung sei nicht leicht gefallen, sagte er. Soziale Medien hätten den Jugendlichen auch Vorteile gebracht. Aber sie machten Kinder auch unglücklich. Großbritannien folgt damit dem Vorbild Australiens, das im Dezember als weltweit erstes Land ein Social-Media-Verbot für unter 16-Jährige eingeführt hatte. Die Einigung zwischen den USA und dem Iran sorgt für gute Stimmung an den Börsen. Der Preis für Rohöl ist schon um rund 5% gesunken. Am Freitag wollen beide Seiten ein Abkommen unterschreiben. Dann soll auch die wichtige Straße von Hormuz wieder geöffnet werden. Wenn es denn so kommt, wird es trotzdem noch eine Weile dauern, bis die Lieferketten nicht mehr gestört sind. Bundesbildungsministerin Prien will die frühkindliche Bildung verbessern. Denn die Bildungsschere öffne sich oft schon mit der Geburt. Gründe seien oft ein Migrationshintergrund oder ein Leben in Armut, sagte Prien im ARD-Morgenmagazin. Das zeige auch der neue nationale Bildungsbericht, den die Ministerin am Mittag vorlegen will.
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0: Hi, und dieser Rockblock ist pickepacke voll gleich mit Journey, Five Finger Death Punch, Toto habe ich mit dabei, Head East. Und den Anfang machen jetzt diese Legenden hier.
17: Ich habe für Linkin Park gestimmt, ganz einfach, weil ich die Band schon lange verfolge.
18: Fangen wir damit an, dass ich mit 13 schon mein allererstes Band-T-Shirt von denen hatte.
19: Ich bin jetzt eh schon seit 20 Jahren Fan.
20: Ja, Kindheit, Jugend kommt wieder zurück.
21: Das war damals meine allererste CD von denen, das war die Hyper Theory.
22: Wo fange ich an? 2001, als ich zum Beispiel mal im Konzert war. Es hat keinen gekannt, Linkin Park, das war 2001.
23: Naja, im Grunde haben die Jungs mich mein Leben lang begleitet. Wir hatten auch Booster, klar.
24: Ich bin so überwältigt und so froh, dass sie wieder da sind.

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0: Sie haben am Freitag auf dem Nova Rock gerockt und das war quasi die Zugabe. The Cure hier bei uns im besten Rock nonstop auf Rockantenne. Apropos Nova Rock, gestern bis spätabends ist ja ordentlich noch die Bühne abgerissen worden. Wie war es denn jetzt so summa summarum?
1: Ja, wie jedes Jahr, total super.
2: Manche Leute übertreiben es komplett, die Bandahäuser, oder sie machen Slotmaschine, ganz viel an die Slotmaschine, Leute, die sind richtig geil.
3: Die Sanitäranlagen sind super, die Klos sind, Klos und Duschen, die sind echt.
4: Sehr Wellness, das Duschen, sehr geil.
5: Ich fand es eigentlich ziemlich gut, ich fand die Bands toll und hoffe, dass es nächstes Jahr wieder so wird.
0: Ja gut, also ich fasse zusammen, Duschen und Scheißen auf Nova Rock ist neben den Bands auch ein Erlebnis. Müssen wir also nächstes Jahr uns unbedingt nochmal genauer anschauen. So. Bisschen gearbeitet werden muss jetzt auch und damit das bisschen einfacher geht, gebe ich ja auch gleich Vollgas mit 30 Seconds to Mars, Closer to the Edge. Und the one and only David Bowie steht ja auch schon bereit. Und ich mache nur einen kleinen Abstecher ins All. Space Oddity gleich hier auf Rockantenne.
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0: kleine Portion Grunge für die Arbeit an diesem Montagvormittag mit Nirvana hier auf Rockantenne. Wir blicken auf die WM.
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0: Jawohl, wir beleuchten das Ganze musikalisch. Heute Abend stehen die nächsten Begegnungen in der Gruppenphase an. 18 Uhr Spanien gegen Kap Verde und später um 21 Uhr treffen die Jungs aus Belgien auf Ägypten. Das ist natürlich jetzt die Frage, wie sieht es denn da in Sachen Rock aus? Also bei Ägypten denke ich jetzt an Pyramiden, aber nicht an Rockbands. Kollege Julian Kummers hat da allerdings was gefunden.
2: Um den Rock in Ägypten zu finden, müsst ihr euch ganz tief unter die Pyramiden graben. Denn laute Gitarren hört man da eher im Untergrund. In den 70er Jahren war das hier noch mit das höchste der Gefühle. Die Gruppe Al-Masrin, das steht für, haltet euch fest, die Ägypter. Das mal kreativ, oder? Bis in die späten 80er haben die 6 Mitglieder eine Mischung aus Disco, Jazz und Psychedelic Rock abgeliefert. In den 90ern wurde das alles schon sehr viel lauter. Da gab es immerhin eine Handvoll Metal-Bands. Diese hier ist zum Beispiel immer noch aktiv. Crescent, Death Metal aus der Hauptstadt Kairo. Zu Beginn ihrer Karriere galten die drei Jungs, die gerne Songs über ägyptische Geschichte schreiben, noch als Satanisten. Mitte der 2010er dann aber der internationale Durchbruch. Ein lokaler Metal-Band-Wettbewerb verschafft ihnen einen Auftritt bei uns auf dem Wacken Open Air. Wow! Damit haben sie sich 2014 endgültig in den Geschichtsbüchern des Rock verewigt. Crescent war die erste Band aus Ägypten und dem Nahen Osten auf dem Holy Ground überhaupt. Wacken!
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0: Der nächste Song ist wieder so ein richtig schönes Brett. Ein echtes Heavy Highlight auf Rockantenne.
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0: Definitiv eine der besten Coverversionen überhaupt. Disturbed mit The Sound of Silence hier bei uns auf Rockantenne. Und gleich geht ein Gruß raus an alle Pauker, besonders meinen alten Mathelehrer, Pink Floyd und Another Brick in the Wall, legendärer Classic Rock, gleich nach den News um 12.
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1: In dieser Woche verneigen wir uns vor einer lebenden Legende. Sir Paul McCartney feiert seinen 84. Geburtstag. Der Mann hat mit den Beatles nicht nur Rock- und Popgeschichte geschrieben, er hat sie praktisch erfunden. Von Hey Jude über Let It Be bis Helter Skelter. Songs, ohne die unsere Plattensammlung nur halb so bunt wäre. Danach ging's mit den Wings weiter und bis heute steht McCartney noch auf den Bühnen dieser Welt, als wäre das Ganze nur ein verlängertes Wochenendprojekt. 84 Jahre, unzählige Hits, null Lust auf Rente. Genau so sieht Rock'n'Roll älter werden aus.
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2: Ich bin Cordula Senft, es ist 12 Uhr. Die EU startet heute die Beitrittsgespräche mit der Ukraine und Moldau nach 2 Jahren Blockade durch Ungarn. Ein wichtiges Zeichen für beide Länder, dass sich ihre Reformen lohnen. Die Gespräche laufen am Rande eines Außenministertreffens in Luxemburg. Für Deutschland ist Außenminister Wadefuhl dabei. Influencer und Social Media beeinflussen das Online-Shopping von Kids und Jugendlichen immer mehr. Fast die Hälfte der 10- bis 17-Jährigen wird durch Werbung auf Instagram, TikTok und Co. auf Produkte aufmerksam. 40% kaufen sogar wegen Influencer-Tipps. Das zeigt eine neue Studie von DRK Gesundheit und dem UKE Hamburg. Es war einer der meistbeachteten Prozesse der letzten Jahre in Norwegen. Jetzt ist das Urteil da. Der Sohn von Schwedens Kronprinzessin Mette-Marit, Marius Højby, muss für 4 Jahre ins Gefängnis. Das Gericht in Oslo verurteilte ihn wegen 2 der insgesamt 4 Vergewaltigungsvorwürfe. Insgesamt war der 29-Jährige in 40 Punkten angeklagt, darunter auch Vandalismus und Drogenbesitz.
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3: Hi zusammen. Ich hoffe, bei euch gibt es in der Mittagspause jetzt etwas zu essen, wofür ihr eine Gabel oder einen Löffel braucht. Den könnt ihr dann nämlich gleich umfunktionieren. Zu Drumsticks. Phil Collins. In the Air Tonight. Gibt's gleich hier bei mir genauso wie... Die Ärzte mit Junge. Und es geht in die Schweiz. Mit Content. Anytime, anywhere. Auch so eine legendäre Nummer. Und apropos legendär, ist auch garantiert Another Brick in the Wall von Pink Floyd. Und die Nummer gönnen wir uns jetzt.
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0: Ah ja, ein Kopfkino springt da definitiv an. Santana, Black Magic Woman, ich hier im besten Rock Nonstop auf Rockantenne. Die Vorfreude ist groß nächstes Jahr. Headliner bei Rock am Ring und Rock im Park. Blink 180 Tour habe ich gleich mit dabei. Und die diesjährigen Headliner sind auch schon in den Startlöchern. Volbeat. Rocken uns gleich durch die Mittagspause mit ihrer Lola Montana.
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0: Im Juli gehen sie auf Tour, zumindest in den USA. Bon Jovi hier bei uns im besten Rock Nonstop auf Rockantenne. Und auch bei uns in der Rockrepublik steht demnächst einiges an.
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4: In dieser Woche gehört Deutschland wieder den Festival-Junkies. Beim Southside in Neuhausen ob Eck und beim Hurricane in Schesel feiern Zehntausende 3 Tage lang Gitarren, Moshpits und jede Menge Staub in den Chucks. Parallel scheppert beim Alpenflair in Natzschabs in Südtirol das wohl lauteste Volksfest der Alpen. Irgendwo zwischen Lederhosen-Metal und Bergpanorama. Und wer statt Zelt lieber Hotelbett will? Die Foo Fighters sind mit ihrer Take-Cover-Tour in München unterwegs und zeigen nochmal, warum Dave Grohl der sympathischste Frontmann des Planeten ist. Aber ob Festivalfield oder Arena, Hauptsache es riecht nach Bier, Sonnencreme und Rock'n'Roll.
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5: Ich bin Arno Siegemund, es ist 13 Uhr, guten Tag. An vielen deutschen Krankenhäusern wird heute wieder gestreikt. Die Gewerkschaft Verdi hat deutschlandweit an mehr als 120 Kliniken und Pflegeeinrichtungen Servicemitarbeiter zum Ausstand aufgerufen, unter anderem in den Bereichen Reinigung, Küche, Technik, Empfang und Krankentransport. Es kann dadurch zu kleineren Einschränkungen kommen. Die Beschäftigten wollen bessere Arbeitsbedingungen und mehr Geld. Die britische Regierung plant ein Social-Media-Verbot für Kinder und Jugendliche unter 16. Das hat Premierminister Starmer angekündigt. Die Entscheidung sei nicht leicht gefallen, sagte er. Soziale Medien hätten den Jugendlichen auch Vorteile gebracht, aber sie machten Kinder auch unglücklich. Wegen der Entspannung zwischen den USA und dem Iran sinken die Ölpreise. Bei den Spritpreisen tut sich aber bisher noch wenig, kritisiert der ADAC. Benzin liegt bundesweit bei 1,88, fast wie in der vergangenen Woche. Diesel wird langsam billiger, aktuell bei 1,83 pro Liter. Der ADAC verlangt, dass die Tankstellen die günstigeren Preise schneller weitergeben.
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6: Eine schöne Mittagspause und die verbringen wir jetzt gleich mit dem Boss. Bruce Springsteen steht hier schon bereit, genauso wie die neue von den All American Rejects. King Kong, geile Nummer, gibt's gleich. Unser Lieblingsrebell Billy Eine steht hier auch schon in den Startlöchern und den Anfang dürfen jetzt unsere Freunde von Manu Diao machen mit Dance with Somebody.
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One-Hit-Wonder haben The All-American Rejects aber verdammt viele Hits vorzuweisen. Jetzt kommt ein weiterer hinzu. King Kong. Und der ist neu auf Rockantenne.

0: Steven Tyler und seine Jungs von Aerosmith hier
1: im Western Rock Nonstop auf Rockantenne gleich.
0: Dieses legendäre Brand Run Run Black Betty und eine saugeile Band, die man echt mal live erlebt haben muss. Nickelback. Damit rocken wir uns durch diesen Montagmittag hier auf Rockantenne.
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3: Neue Woche, neues Glück. Ihr fragt euch zu Recht, was haben sie sich denn diesmal wieder ausgedacht? Ja, wir haben ein neues Album der Woche und ich sag's euch jetzt schon, Evanescence liefern uns das. Hier ist Alex Wangler, heute Nachmittag hören wir rein und ich stelle euch das Album auch gleich noch ein bisschen genauer vor. Was ist noch dabei? Fußball-Update, frische Konzertnews für die Rockrepublik. So ein bisschen Orientierung braucht man ja am Anfang der Woche. Also, habt ihr Zeit? Habt ihr Bock? 15 Uhr geht's los. Rockantenne Home Run.
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10: Ich bin Arno Siegemund, es ist 14 Uhr, guten Tag. US-Präsident Trump droht nach dem Rahmenabkommen mit dem Iran mit neuen Militärschlägen, falls keine Einigung zum Atomprogramm gelingt. Alternativ wolle er die USA zum sogenannten Wächter des Nahen Ostens machen und dafür 20% der regionalen Einnahmen kassieren. Am Freitag soll das Abkommen unterschrieben werden. Bildung in Deutschland hängt weiter von der sozialen Herkunft ab, das sagt Bundesbildungsministerin Prien. Die Schere tue sich ab der Geburt auf und werde bis zum 6. Lebensjahr größer, ohne sich danach wieder zu schließen, sagte sie. Entscheidend sei daher die frühe Förderung. Kinder müssten in der Kita Deutsch lernen und bei Entwicklungsdefiziten besser unterstützt werden. Der Sohn der norwegischen Kronprinzessin Marius Borg-Hoiby ist wegen Vergewaltigung und häuslicher Gewalt zu 4 Jahren Haft verurteilt worden. 4 Frauen muss der Norweger eine Entschädigung zahlen. Die Staatsanwaltschaft hatte mehr als 7 Jahre Haft gefordert.
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11: Rein geht es in diesen Montagnachmittag und das gleich mit Linkin Park. Die Nummer ganz auf live bei Rock am Park und Rock am Ring. Crawling. Machen wir gleich zusammen außerdem. Habe ich die Smashing Pumpkins mit dabei und auch so ein Klassiker, der niemals fehlen darf. Starship, we build this city. Da ist der Ohrwurm vorprogrammiert. Und los geht der ganze Spaß jetzt mit unserem Schockrocker höchstpersönlich. Hier ist Alice Cooper.

0: das ist doch eine charmante Einladung. Let's spend the night together, die Rolling Stones hier bei uns auf Rockantenne im besten Rock nonstop. Gleich übernehmen da die Hosen. Von Grüße aus Düsseldorf und Lenny Kravitz steht auch schon bereit. Das ist der beste Rock nonstop für diesen Montagnachmittag hier bei uns auf Rockantenne.
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9: In dieser Woche geht ein fettes Sammel-Happy Birthday an gleich 3 Rockhelden raus. Steve Walsh wird 75. Die Stimme und die Keyboards von Kansas. Ohne ihn wären Hymnen wie Carry On Wayward Son nie so mächtig geworden. Ebenfalls Ehrentag, Noddy Holder, Ex-Slate-Frontmann, mit seinem unverwechselbaren Come On Feel The Noise-Organ. Er bläst stolze 80 Kerzen aus. Und noch junger Hüpfer im Vergleich, Brandon Flowers, Frontmann von The Killers, wird 45 und beweist, dass Stadionhymnen auch im neuen Jahrtausend geboren werden. 3 Generationen Rockgeschichte, alle mit dem gleichen Ziel, Bühne, Schweiß, Gänsehaut.
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10: Das Rockantenne Deutschlandwetter. Im Norden Wolken und vereinzelte Schauer, im Süden öfter sonnig, dazu 16 bis 25 Grad. Morgen ziehen dann verbreitet wieder Wolken mit etwas Regen durch. Zwischendurch lässt sich auch mal die Sonne blicken bei 17 bis 26 Grad. Ich bin Arno Siegemund, es ist 15 Uhr, guten Tag. Der Iran denkt darüber nach, künftig Gebühren für Schiffe zu verlangen, die durch die Straße von Hormus fahren. Vorgesehen ist demnach eine 60-tägige Übergangsfrist mit kostenlosen Durchfahrten. Danach könnten dann Abgaben fällig werden. Offiziell bestätigt ist das aber noch nicht. Gebühren für die Meerenge würden gegen internationales Seerecht verstoßen, könnten aber den Hardlinern im Iran entgegenkommen und Druck in den weiteren Verhandlungen mit den USA aufbauen. Die Europäische Union startet heute ihre Beitrittsgespräche mit der Ukraine und Moldau endlich nach 2 Jahren Blockade durch Ungarn. Das ist ein wichtiges Zeichen für beide Länder, dass sich ihre Reformen lohnen. Die Gespräche laufen am Rande eines Außenministertreffens in Luxemburg. Deutscher Wein soll im Supermarkt mehr auffallen, das haben mehrere Politiker vorgeschlagen. Sie wollen einen Deckel mit Deutschland-Flagge auf den Flaschen. Die Nachfrage nach deutschem Wein ist gerade eher mau. Damit soll der Wein dann im Laden besser erkannt werden und mehr Verbraucher zugreifen. Experten befürchten, dass Rebflächen verloren gehen, wenn sich nichts ändert an der Lage. In Österreich klappt das Ganze schon mit einer rot-weiß-roten Banderole.
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11: Na, einen schönen Nachmittag und toll, dass ihr dabei seid. Es geht wieder los, Fußball-Weltmeisterschaft. Die nächsten großen Mannschaften betreten den Rasen. Heute kleiner Vorausblick gleich. Außerdem Ägypten ist diesmal auch dabei. Aber wie sieht es denn eigentlich rockmusikalisch aus? Da ist gar nicht so viel bekannt aus Ägypten. Aber doch, da haben wir was gefunden. Hört ihr gleich nach U2, Free und The Rasmus.
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0: heißt Rock Nonstop im Rock Antenne Home Run.
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0: Die Fußball-WM 2026 bietet besten Kick und bei uns kriegt ihr den besten Rock Nonstop aus aller Welt. Und heute Abend die nächsten Begegnungen in der Gruppenphase. 18 Uhr Spanien gegen Kap Verde, später dann ab 21 Uhr die Jungs aus Belgien gegen Ägypten. Falls euch auf Anhieb eine ägyptische Rockband einfällt, handheben. Falls nicht, dann jetzt genau aufpassen. Kollege Julian kennt sogar zwei.
2: Um den Rock in Ägypten zu finden, müsst ihr euch ganz tief unter die Pyramiden graben. Denn laute Gitarren hört man da eher im Untergrund. In den 70er Jahren war das hier noch mit das höchste der Gefühle. Die Gruppe Al-Masrin, das steht für, haltet euch fest, die Ägypter. Das mal kreativ, oder? Bis in die späten 80er haben die sechs Mitglieder eine Mischung aus Disco, Jazz und Psychedelic Rock abgeliefert. In den 90ern wurde das alles schon sehr viel lauter. Da gab es immerhin eine Handvoll Metal-Bands. Diese hier ist zum Beispiel immer noch aktiv. Crescent, Death Metal aus der Hauptstadt Kairo. Zu Beginn ihrer Karriere galten die drei Jungs, die gerne Songs über ägyptische Geschichte schreiben, noch als Satanisten. Mitte der 2010er dann aber der internationale Durchbruch. Ein lokaler Metal-Band-Wettbewerb verschafft ihnen einen Auftritt bei uns auf dem Wacken Open Air. Wow! Damit haben sie sich 2014 endgültig in den Geschichtsbüchern des Rock verewigt. Crescent war die erste Band aus Ägypten und dem Nahen Osten auf dem Holy Ground überhaupt.
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0: Freitags auf Rockantenne. In ein paar Minuten gehe ich mit euch zur Geburtsstunde von We Will Rock You von Queen zurück. Also mal eine kleine Zeitreise. Und vor allem werdet ihr erfahren, wie haben die damals so viele Leute in dieses Studio gebracht? Wie haben die das überhaupt gelöst? Und zwar zum Klatschen und Stampfen, ne? Klar. Jethro Tull gleich. Im besten Rock Nonstop. Auch The Gaslight Anthem sind dabei.
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0: Buchenbach. Es ist 15.30 Uhr. Guten Tag. Bildungschancen in Deutschland sind weiterhin stark von der sozialen Herkunft abhängig. Das steht im nationalen Bildungsbericht, der am Mittag in Berlin vorgestellt wurde. Besonders benachteiligt sind Kinder von Alleinerziehenden und mit Migrationshintergrund. Bundesbildungsministerin Prien fordert deshalb mehr Förderung in Kitas, um Unterschiede schon vor Schuleintritt auszugleichen. Der Sohn der norwegischen Kronprinzessin Mette Marit muss ins Gefängnis. Ein Gericht in Oslo hat Marius wegen der Vergewaltigung von zwei Frauen zu 4 Jahren Haft verurteilt. Die Staatsanwaltschaft hatte den 29-Jährigen wegen 4 Vergewaltigungen angeklagt und 7 Jahre und 7 Monate Haft gefordert. Historischer Klimameilenstein für China. Das Land hat letztes Jahr zum allerersten Mal seinen gesamten zusätzlichen Strombedarf durch erneuerbare Energien gedeckt. Die neu installierte Kapazität machte über 60% des weltweiten Zuwachses aus. Insgesamt erzeugte China rund 4 Billionen Kilowattstunden grünen Strom und übertraf damit den Stromverbrauch der gesamten EU.
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2: Genau, halb vier.
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Rock Antenne Home Run, es ist 11 Minuten nach 3:30 am Montagnachmittag. Wir gehen weit zurück, kleine Zeitreise. Stellt euch mal vor, ja? Es war ein Konzert, 1977 in Stafford. Nachdem Queen die Bühne verlassen hatten, sang das Publikum noch minutenlang weiter. Brian May war davon so beeindruckt, dass er einen Song schreiben wollte, bei dem die Zuschauer selbst Teil der Musik werden konnten. Und das war die Geburtsstunde von We Will Rock You. Viele nehmen an, die berühmten Schläge, die kamen von einem Schlagzeug. Aber nein, tatsächlich besteht der Großteil des Songs nur aus Fußstampfen, Händeklatschen und Gesang. Ein echtes Schlagzeug ist in der bekannten Studiofassung praktisch nicht vorhanden. Erst ganz am Ende kommt Brian Mays Gitarrensolo dazu. Der gigantische Stadionsound, der wurde nicht von hunderten Personen erzeugt. Nein, Queen stampften und klatschten selbst immer wieder dieselben Rhythmen ein und schichteten die Aufnahmen übereinander. Na dann, geben wir uns im besten Rock nonstop dieser gefühlt riesigen, wuchtigen Menge hin, mit dem Wissen, es sind gerade mal 4 Leute.

0: Genesis, in diesem Fall mit Frontmann Phil Collins auf Rockantenne. Unverkennbar, Reibeisenstimmchen, Brian Adams gleich im besten Rock Nonstop und Rise Against.
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1: In dieser Woche verneigen wir uns vor einer lebenden Legende. Sir Paul McCartney feiert seinen 84. Geburtstag. Der Mann hat mit den Beatles nicht nur Rock- und Popgeschichte geschrieben, er hat sie praktisch erfunden. Von Hey Jude über Let It Be bis Helter Skelter. Songs, ohne die unsere Plattensammlung nur halb so bunt wäre. Danach ging's mit den Wings weiter und bis heute steht McCartney noch auf den Bühnen dieser Welt, als wäre das Ganze nur ein verlängertes Wochenendprojekt. 84 Jahre, unzählige Hits, null Lust auf Rente. Genau so sieht Rock'n'Roll älter werden aus.
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2: Das Rockantenne Deutschlandwetter. Im Norden Wolken und vereinzelte Schauer, im Süden öfter sonnig, dazu 16 bis 25 Grad. Morgen ziehen dann verbreitet wieder Wolken mit etwas Regen durch. Zwischendurch lässt sich auch mal die Sonne blicken bei 17 bis 26 Grad. Ich bin Arno Siegemund, es ist 16 Uhr. Guten Tag. Bildung hängt in Deutschland weiterhin von der sozialen Herkunft ab, das sagt Bundesbildungsministerin Prien. Die Schere tue sich ab der Geburt auf

0: werde bis zum 6. Lebensjahr größer, ohne sich danach wieder zu schließen, sagte sie. Entscheidend sei daher frühe Förderung. Kinder müssten in der Kita Deutsch lernen und bei Entwicklungsdefiziten besser unterstützt werden. Interessantes Urteil aus Berlin. Ein Polizist darf dort nicht in den gehobenen Dienst, weil er Fraktionschef der AfD in einer Brandenburger Gemeinde ist. Das hat das Verwaltungsgericht im Eilverfahren entschieden. Es bestehen nach Ansicht der Kammer begründete Zweifel an der Verfassungstreue des Mannes. Influencer und Social Media beeinflussen das Online-Shopping von Kids und Jugendlichen immer mehr. Fast die Hälfte der 10- bis 17-Jährigen wird durch Werbung auf Insta, TikTok und Co. auf Produkte aufmerksam. 40% kaufen sogar wegen Influencer-Tipps. Das zeigt eine neue Studie der DAK Gesundheit und der Universitätsklinik in Hamburg.
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2: Hallo, das ist der Montagnachmittag und ich finde es ganz hervorragend, dass wir uns hier treffen. Es wird auch gleich belohnt mit fantastischer Musik, denn es gibt ein neues Album der Woche. Was soll ich sagen, das kommt in dieser Woche von Evanescence. Emilys göttliche Stimme gepaart mit einem druckvollen Sound. Wir hören da gleich mal rein nach Foreigner, Rise Against und Bryan Adams.
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1: Und das Album kommt von Evanescence, heißt Sanctuary. 5 Jahre nach The Bitter Truth liefern Amy Lee und Co. auf ihrem 6. Album wieder die ganz großen Emotionen. Allerdings nicht unbedingt die, die man erwarten würde. Denn statt nachdenklich, melancholisch, tief traurig gar, sind Evanescence auf Sanctuary vor allem eins: wütend. Zum Beispiel im bombastischen Song Who Will You Follow, zu Deutsch, wem werdet ihr folgen? Da macht sich die amerikanische Band ihrem Frust Luft. Das klingt doch alles richtig gut. Epische Hymnen, Orchesterklänge und die unvergleichliche Stimme von Amy Lee, wie direkt aus den 2000ern. Irgendwie hat die Band auf Sanctuary einen Nerv getroffen, der alte sowie wahrscheinlich viele neue Fans gleichermaßen abholen dürfte. Sanctuary von Evanescence ist das Album der Woche auf Rockantenne und einen Song gibt's natürlich jetzt in voller Länge. Wir hören

Das Novarock in Österreich ist rum und wir werfen gleich nochmal einen Blick zurück. Was waren denn so die Highlights? Und wenn ich schon von Highlights spreche, ja, die nächsten stehen auch schon in den Startlöchern. Blick voraus gibt's auch gleich. Bester Rock Nonstop mit Bates, gleich in Rockantenne Home Run und

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0: Ich bin Tanja Nowak. Es ist 16.30 Uhr. Guten Tag. Großbritannien will Social Media für unter 16-Jährige verbieten. Premierminister Starmer hat angekündigt, dass das Verbot ab Anfang nächsten Jahres in Kraft treten soll. Laut Sunday Times betrifft es Plattformen wie TikTok, Instagram und YouTube. Das Rahmenabkommen zwischen den USA und Iran wird international begrüßt. UN-Generalsekretär Guterres und Kanzler Merz loben den diplomatischen Durchbruch. Die Vereinbarung soll am Freitag unterzeichnet werden und sieht ein Ende aller Kampfhandlungen sowie freie Schifffahrt durch die Straße von Hormuz vor. Daimler Truck in Stuttgart investiert einen mittleren dreistelligen Millionenbetrag, um sein Rüstungsgeschäft auszubauen. Bis 2028 will das Unternehmen damit weltweit 1 Milliarde Euro Umsatz erzielen. Dafür wurde die neue Marke Daimler Truck Defense gegründet.
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1: Was war das nicht wieder für ein Wahnsinn? Ja, seit Donnerstag haben über 200.000 Rock- und Metal-Fans im österreichischen Nickersdorf beim Nova Rock gemoscht, getanzt, gesoffen und gerockt, was das Zeug hält. Wohlgemerkt, ich habe alle Tage zusammengezählt. Bis spät in die Nacht wurde nochmal Vollgas gegeben beim Nova Rock.
2: Ja, wie jedes Jahr, total super.
3: Manche Leute übertreiben es komplett, die Bandahäuser oder sie sprachen Slotmaschine, ganz viel an die Slotmaschine, Leute, die sind richtig geil.
4: Die Sanitäranlagen sind super, die Klos sind, Klos und Duschen, die sind echt.
5: Sehr Wellness, das Duschen, sehr geil.
6: Ich fand es eigentlich ziemlich gut, ich fand die Bands toll und hoffe, dass es nächstes Jahr wieder so wird.
1: So, wenn ihr ein bisschen mehr sehen wollt, insbesondere was die Sanitäranlagen angeht, nein, natürlich, klar, die Bands. Einige Highlights findet ihr auch in unseren Social-Media-Kanälen. Und die nächste Festivalsause, die steht schon wieder bereit. Am Freitag starten die Zwillingsfestivals Southside und Hurricane im Line-Up unter anderem Billy Talent. Zurzeit der Durchstarter überhaupt, Youngblood. Naja, nachdem sie im Park und beim Nova Rock abgerissen haben, haben Papa Roach einen weiteren Termin. Genau gesagt zwei. Wir von Rockantenne werden natürlich auch wieder mit am Start sein, euch mit allen Highlights von vor Ort versorgen, wie es so schön heißt. Jetzt gibt's aber erstmal noch eine Zugabe mit Bring Me the Horizon im besten Rock nonstop auf Rockantenne. Drown!

0: The Black Rose Remedy auf Rock Antenne. Im besten Rock nonstop. Have a nice day. Der erwartet uns auch gleich mit Bon Jovi und Kansas. Und gleich die Wahnsinnswandler Challenge im Rock Antenne Home Run.
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8: Zurück ins Jahr 1967. In dieser Woche startet in Kalifornien das Monterey Pop Festival. Das Ding, das den Summer of Love so richtig zum Rollen bringt. Das Besondere? Die Künstler treten ohne Gage auf. Die Einnahmen werden gespendet. Auf der Bühne? The Who, Janis Joplin, Otis Redding und natürlich Jimi Hendrix, der seine Gitarre kurzerhand in Flammen setzt. Um das Festival zu promoten, schreiben John Phillips von The Mamas and the Papas und Lou Adler den Song San Francisco. Gesungen von Scott McKenzie wird er zur Hippie-Hymne und zum ewigen Soundtrack dieses Sommers.
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9: Das Rockantenne Deutschlandwetter. Im Norden Wolken und vereinzelte Schauer, im Süden öfter sonnig, dazu 16 bis 25 Grad. Morgen ziehen dann verbreitet wieder Wolken mit etwas Regen durch. Zwischendurch lässt sich auch mal die Sonne blicken bei 17 bis 26 Grad. Ich bin Arno Siegemund, es ist 17 Uhr. Guten Tag. Nach dem Rahmenabkommen im Konflikt mit dem Iran berichtet US-Präsident Trump von ersten Bewegungen von Tankschiffen durch die Straße von Hormus. Viele mit Öl beladene Schiffe würden eine südliche, so wörtlich völlig sichere Route nutzen, teilte er auf seinem Social-Media-Kanal mit. Das Abkommen zwischen den USA und dem Iran sieht eine verlängerte Waffenruhe und die Wiedereröffnung der wichtigen Meerenge vor. Offiziell unterzeichnet wird das Ganze am kommenden Freitag. Dazu Bundeskanzler Merz.
10: Ich begrüße sehr, dass sich die Vereinigten Staaten von Amerika und Iran auf ein Friedensmemorandum geeinigt haben. Zu diesem gratuliere ich Präsident Trump und der iranischen Seite. Das Abkommen kann den Weg nun zu einer Erholung auch der Weltwirtschaft und einer Stabilisierung der Region bahnen.
9: Bundeskanzler Merz. Der Chef des Stromanbieters E.ON, Leonhard Birnbaum, hält einen vollständigen Schutz der Stromnetze in Deutschland vor Angriffen für unrealistisch. Man könne Anlagen zwar sicherer machen und sich so aufstellen, dass Schäden schnell behoben werden können, sagte er, Angriffe völlig zu verhindern sei jedoch nicht möglich. Der Sohn von Norwegens Kronprinzessin Mette-Marit will Berufung gegen das heutige Urteil wegen Vergewaltigung einlegen. Marius Borg-Heuby wolle die Verurteilung nicht akzeptieren, sagte sein Rechtsanwalt nach einem Besuch bei seinem Mandanten im Gefängnis. Heuby war wegen zweier Vergewaltigungen und Missbrauchs während der Beziehung zu seiner Ex-Freundin von einem Gericht in Oslo zu 4 Jahren Haft verurteilt worden.
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11: Es ist soweit, die Wahnsinns-Wangler-Challenge steht in den Startlöchern. Ich möchte euch ein Testchen schicken und zwar von der Rockantenne mit lustigen Sprüchen drauf. Das sind genau diese Tassen, die kann man nicht kaufen, gibt es nur hier. Also seid ihr dabei, macht ihr ein bisschen mit. Ich kann auch jetzt schon sagen, es geht um Tongue & Lips, das Logo der Rolling Stones. Also wer Lust hat mitzumachen, kurz durchklingeln, kostenfrei die Studio-Hotline 08000 80 4000.
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1: Ja, es ist mal wieder soweit. Für euch geht's um eine exklusive Rockantenne. Tassa, wer macht mit? Hallo?
2: Ich ja hier, hi.
1: Grüße dich, von wo rufst du an?
2: Aus Stuttgart.
1: Herzlichen Glückwunsch.
2: Super, ich rufe an wegen der Tasse.
1: Legen wir los, wir zwei. Viele glauben ja, dass das berühmte Tongue and Lips Logo der Rolling Stones von Andy Warhol entworfen wurde. Nein, es stammt vom britischen Designer John Pasch. Aber meine Frage ist, was war es den Stones damals wert? Du weißt schon, diese Zunge da.
2: Ja, das Logo halt, ja.
1: 20.000 oder 50 Pfund?
2: 50 Pfund.
1: Das ist jetzt getippt?
2: Ja, keine Ahnung.
1: Komm, ja, ja. Ja.
2: Ist ja auch schon lange her, weißt
1: du? Ja, ja. Man erinnert sich so schwer. 50 Pfund erhielt er damals als Honorar. Aber nach der Fertigstellung gab es dann nochmal 200 Pfund drauf. Aber hey, Aufkleber, T-Shirts auf der Platte, die ganze Welt kennt das Logo. Das war schon ziemlich gut investiert.
2: Nee, cool. Passt, ja.
3: Du bist cool.
2: Ja, danke dir.
1: Dann macht sich die Tasse auf den Weg. Und In the Stars hören wir von den Rolling Stones, aktuelle Single.
2: Cool.
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0: Feierabend klopft. Hm? Klopf, klopf. New Radicals im besten Rock nonstop auf Rockantenne. Smash Mouth sind gleich dran. Außerdem auch Dudelsack raus mit In Extremo. Und gleich das Fußball-Weltmeisterschafts-Update aus deutscher Sicht auf Rockantenne.
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6: Ich bin Tanja Nowak. Es ist 17.30 Uhr. Guten Tag. Bundeskanzler Merz begrüßt die Einigung zwischen Iran und den USA und gratuliert beiden Seiten zum diplomatischen Durchbruch. Er sieht darin Chancen für die Weltwirtschaft und die Stabilisierung der Region. Laut Merz ist Deutschland bereit, sich bei der Sicherung der Straße von Hormuz zu beteiligen. Daimler Truck in Stuttgart investiert einen mittleren dreistelligen Millionenbetrag, um sein Rüstungsgeschäft auszubauen. Bis 2028 will das Unternehmen damit weltweit 1 Milliarde Euro Umsatz erzielen. Dafür wurde die neue Marke Daimler Truck Defense gegründet. Der Sohn der norwegischen Kronprinzessin Mette Marit muss ins Gefängnis. Ein Gericht in Oslo hat Marius wegen der Vergewaltigung von 2 Frauen zu 4 Jahren Haft verurteilt. Die Staatsanwaltschaft hatte den 29-Jährigen wegen 4 Vergewaltigungen angeklagt und 7 Jahre und 7 Monate Haft gefordert.
0: Danke, Tanja, soweit.
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0: Kurz nach 17:30.
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0: Ja, ich habe den noch live gesehen, ne? Ein großes Privileg. Meat Loaf, da hat wirklich das Publikum in seinen Bann gezogen.
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0: Gestern Abend sind auch endlich unsere Jungs ins Turnier gestartet gegen Curaçao. Da habt ihr mitbekommen, ne? Klarer Sieg, 7:1, erbarmungslos eingetütet. Ein kleiner Funfact mit Julian Nagelsmann auf deutscher und Dick Advokat auf curaçaoischer Seite sind gestern der jüngste und der älteste Trainer einer WM in diesem Jahrtausend an der Seitenlinie aufeinander getroffen. Knapp 40 Jahre liegen zwischen den beiden. Solche Altersunterschiede, ja, kennen sonst eher, wenn höchstens noch, Leo DiCaprio und seine Freundin. Ja, weiter geht's für unsere Nationalmannschaft am kommenden Samstag um 22 Uhr. Da wartet mit der Elfenbeinküste der schwerste Brocken der Gruppenphase, wenn man sich nur die Marktwerte mal anschaut. Die hatten heute Morgen 1 Uhr erstes Spiel, Elfenbeinküste gegen den letzten deutschen Gruppengegner Ecuador. Es ging übrigens 1:0 aus. Und heute startet dann noch mit Spanien, einer der Top-Favoriten, auf den Titel ins Turnier ab 18 Uhr gegen den afrikanischen Inselstaat Kap Verde. Die weiteren Partien des Tages: Belgien, Ägypten, Saudi-Arabien, Uruguay und der Iran gegen Neuseeland.
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0: Und das war aus der wilden Zeit von Billy Idol. Gab es so manchen Skandal, Sex, Orgien und so weiter, Drogen. Da hat wirklich kein Fettnäpfchen ausgelassen. Es war jetzt im besten Rock Nonstop. Mittlerweile ist Billy Idol ruhiger geworden, entspannter geworden. Er lässt es jetzt doch im Alter dann lieber mit der Enkeltochter ein bisschen cool angehen. Spaziergänge. Zum Entenfüttern zum Beispiel oder so. Ne? Und weiter geht's im besten Rock Nonstop mit Blondie und Five Finger Death Punch.
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9: Im Release-Radar dieser Woche wird's richtig legendär im Plattenregal. AC/DC bringen am Freitag mit Thunderbox eine rare Collection für alle, die niemals genug Gitarrenwände haben. Foreigner melden sich mit ihrer Live-Platte Across the Airwaves zurück. Ein Leckerbissen für Classic-Rock-Fans. Blues-Gott Joe Bonamassa zollt seinem Idol-Tribut mit The Spirit of Rory Live from Cork, einem Live-Album zu Ehren von Rory Gallagher. Judas Priest feiern ihre Karriere mit The Best of Judas Priest. Placebo interpretieren ihr Debüt auf Placebo Recreated komplett neu. Und Slayer lassen mit Basement-Tracks frühe, rohe Aufnahmen vom Stapel. Kurz gesagt, diese Woche heißt es definitiv Plattenschrank erweitern.
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10: Das Rockantenne Deutschlandwetter. Zwischen Nordsee und Bodensee ziehen jetzt mehr Wolken durch. Im Westen sind später erste Schauer möglich. Sonst bleibt der Himmel aber klar. Die Nacht bringt dann 12 bis 5 Grad. Morgen ziehen dann Wolken mit etwas Regen und vereinzelten Gewittern durch. Dazu 18 bis 29 Grad. Ich bin Arno Siegemund. Es ist 18 Uhr. Guten Abend. Vor dem G7-Gipfel am Genfer See zeigt sich Bundeskanzler Merz vorsichtig optimistisch mit Blick auf mögliche Fortschritte in den Kriegen in der Ukraine und im Iran. Mit US-Präsident Trump wolle er in Evian über neue Vorschläge für mögliche Friedensverhandlungen sprechen.
11: Die Ukraine ist heute in einer neuen Position der Stärke. Erstmals kann sich hier langsam ein Fenster für die Diplomatie öffnen. Dies können erste Schritte eines neuen diplomatischen Anlaufs sein, hin zu Friedensverhandlungen zwischen Ukraine, Russland, Europa und den Vereinigten Staaten.
10: Mehrere Beamte der Polizeidirektion in Hannover stehen unter Verdacht, gegen ihre Dienstpflichten verstoßen zu haben. 5 Polizistinnen und Polizisten wurden vorläufig vom Dienst enthoben. Gegen 2 weitere laufen Disziplinarverfahren. Sie wurden versetzt. Neben dienstrechtlichen Verfahren ermittelt die Polizei auch strafrechtlich. Zu den konkreten Vorwürfen wurden keine Angaben gemacht. Influencer und Social Media beeinflussen das Online-Shopping von Kids und Jugendlichen immer mehr. Fast die Hälfte der 10- bis 17-Jährigen wird durch Werbung auf Insta, TikTok und Co. auf Produkte aufmerksam. 40% kaufen sogar wegen Influencer-Tipps. Das zeigt eine neue Studie der DAK Gesundheit und der Universitätsklinik in Hamburg.
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1: Also das, was er gerade gesagt hat, das kann ich bestätigen.
12: Ja, Arno, ich habe eine 14-jährige Tochter. Das funktioniert.
1: So, wir haben jetzt ein Dreierpack für euch vorbereitet. John Wade, Five Finger Death Punch und Blondie.

ihr habt es schön. Genießt euren Feierabend, wenn ihr schon drin seid. Wenn nicht, durchhalten. Und ich würde euch wahnsinnig gerne noch ein bisschen begleiten. Ja. Es ist der beste Rock, nonstop auf Rockantenne. Ich komme zu Bohemian Rhapsody. Muss sich geschlagen geben. Ja. Michael, die filmische Biografie über Popgigant Michael Jackson, ist jetzt das erfolgreichste Musiker-Biopic aller Zeiten. Mit dem Abschluss des vergangenen Wochenendes hat der Streifen insgesamt über 932 Millionen Dollar weltweit eingespielt und damit den bisherigen Rekordhalter um knapp 30 Millionen Dollar überboten. Das steht jetzt mal so da, eventuell noch bis 2028. Dann soll nämlich das Biopic zu Ozzy Osbourne fertiggestellt werden. Ich denke, das dürfte dann schon noch mal Bewegungen in den vordersten Rängen geben. Im besten Rock Nonstop kommt ihr jetzt schon mal. Der Fürst der Finsternis auf Rockantenne und Perry Mason.

0: gute Runde Doobie Brothers. Aus dem Jahr 73. Oh, guter Jahr. Ah. Es ist 7:02. Wir hören gleich im besten Rock nonstop. Gänsehautmomente, die wir uns hier zu Ohr führen, gleich mit Freddie Mercury und Queen. Show Must Go On, außerdem die Foo Fighters dabei.
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9: Ich bin Tanja Nowak. Es ist 18.30 Uhr. Guten Abend. Daimler Truck in Stuttgart investiert einen mittleren dreistelligen Millionenbetrag, um sein Rüstungsgeschäft auszubauen. Bis 2028 will das Unternehmen damit weltweit 1 Milliarde Euro Umsatz erzielen. Dafür wurde die neue Marke Daimler Truck Defense gegründet. Iran überlegt offenbar, künftig Gebühren für Schiffe zu verlangen, die durch die Straße von Hormuz fahren. Vorgesehen sei eine 60-tägige Übergangsfrist mit kostenlosen Durchfahrten. Danach könnten Abgaben fällig werden. Offiziell bestätigt ist das noch nicht und die Berichte lassen sich bislang auch nicht unabhängig prüfen. Ein Berliner Polizist darf nicht in den gehobenen Dienst, weil er Fraktionschef der AfD in einer Brandenburger Gemeinde war. Das hat das Berliner Verwaltungsgericht im Eilverfahren entschieden und damit den Antrag des Mannes abgelehnt. Es bestehen nach Ansicht der Kammer begründete Zweifel an der Verfassungstreue des Mannes.
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0: Guten Abend.
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7: In dieser Woche gehört Deutschland wieder den Festival-Junkies. 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
8: Das Rockantenne Deutschlandwetter. Zwischen Nordsee und Bodensee ziehen jetzt mehr Wolken durch. Im Westen sind später erste Schauer möglich. Sonst bleibt der Himmel aber klar. Die Nacht bringt dann 12 bis 5 Grad. Morgen ziehen dann Wolken mit etwas Regen und vereinzelten Gewittern durch. Dazu 18 bis 29 Grad. Ich bin Arno Siegemund. Es ist 19 Uhr. Guten Abend. Nach dem vereinbarten Rahmenabkommen zwischen den USA und dem Iran sinkt der Ölpreis auf den Märkten. Bei den Spritpreisen bewegt sich bisher aber noch sehr wenig, kritisiert der ADAC. Der Verband Fuels und Energie sieht das anders, Sprecher Alexander von Gerstorf.
9: Der Preis für einen Liter Super E10 liegt derzeit 25 Cent niedriger als am 30. April. Das heißt, zu den 17 Cent Tankrabatt kommen nochmal 8 Cent gesunkener Weltmarktpreis dazu. Bei Diesel sind im Tagesdurchschnitt insgesamt sogar fast 40 Cent je Liter weniger zu zahlen als Ende April.
8: Alexander von Gerstorf vom Verband Fuels und Energie. Ein Berliner Polizist darf nicht in den gehobenen Dienst, weil er Fraktionschef der AfD in einer Brandenburger Gemeinde war. Das hat das Berliner Verwaltungsgericht im Eilverfahren entschieden und damit den Antrag des Mannes abgelehnt. Es bestehen nach Ansicht der Kammer begründete Zweifel an der Verfassungstreue des Mannes. Die Europäische Union startet heute ihre Beitrittsgespräche mit der Ukraine und Moldau, endlich nach 2 Jahren Blockade durch Ungarn. Das ist ein wichtiges Zeichen für beide Länder, dass sich ihre Reformen lohnen. Die Gespräche laufen am Rande eines Außenministertreffens in Luxemburg.
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10: Fußball-WM in aller Munde. Heute Abend tritt Spanien gegen Kap Verde an. Außerdem später dann auch noch Belgien gegen Ägypten. Ägypten steht jetzt nicht unbedingt für die bekanntesten Rockbands, aber wir sind auf Suche gegangen und haben was gefunden. Stelle ich euch gleich mal vor.
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0: Die Fußball-WM 2026 bietet besten Kick und bei uns kriegt ihr den besten Rock nonstop aus aller Welt. Und heute Abend die nächsten Begegnungen in der Gruppenphase. 18 Uhr Spanien gegen Kap Verde, später dann ab 21 Uhr die Jungs aus Belgien gegen Ägypten. Falls euch auf Anhieb eine ägyptische Rockband einfällt, handheben. Falls nicht, dann jetzt genau aufpassen. Kollege Julian kennt sogar zwei.
2: Um den Rock in Ägypten zu finden, müsst ihr euch ganz tief unter die Pyramiden graben. Denn laute Gitarren hört man da eher im Untergrund. In den 70er Jahren war das hier noch mit das höchste der Gefühle. Die Gruppe Al-Masrin, das steht für, haltet euch fest, die Ägypter. Das mal kreativ, oder? Bis in die späten 80er haben die 6 Mitglieder eine Mischung aus Disco, Jazz und Psychedelic Rock abgeliefert. In den 90ern wurde das alles schon sehr viel lauter. Da gab es immerhin eine Handvoll Metal-Bands. Diese hier ist zum Beispiel immer noch aktiv. Crescent, Death Metal aus der Hauptstadt Kairo. Zu Beginn ihrer Karriere galten die drei Jungs, die gerne Songs über ägyptische Geschichte schreiben, noch als Satanisten. Mitte der 2010er dann aber der internationale Durchbruch. Ein lokaler Metal-Band-Wettbewerb verschafft ihnen einen Auftritt bei uns auf dem Wacken Open Air. Wow! Damit haben sie sich 2014 endgültig in den Geschichtsbüchern des Rock verewigt. Crescent war die erste Band aus Ägypten und dem Nahen Osten auf dem Holy Ground überhaupt.
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4: Hier ist Alex Wangler, schönen guten Abend. Muse feiern ihr neues Album auf Europa-Tour. Ende dieses Monats erreicht uns mit The Wow Signal die neue Platte der Briten. Und wie sie verkündet haben, werden Muse das Werk auch live bei uns zum Besten geben, bei 3 Shows im November. Ein Konzert findet in Berlin statt, 2 weitere dann in Düsseldorf. Der allgemeine Vorverkauf startet am Freitag 10 Uhr vormittags. Und die ersten exklusiven Pre-Sales, die gibt's schon ab Mittwoch. Eine Iron Maiden-Legende auf Lesetour. Schlagzeuger Nico McBrain kommt nach Deutschland für eine Reihe von Lesungen seiner anstehenden Autobiografie. Ende Oktober macht der Brite Halt in den Rock-Cities Frankfurt, Köln, Berlin und München. Und Tickets gibt es schon ab Donnerstag. Seit 82 ist Nico McBrain der Mann an den Sticks bei Iron Maiden. 2024 zog er sich dann aus dem Live-Geschäft zurück, ist jedoch weiterhin noch offizielles Mitglied der Band. Und im besten Rock Nonstop weiter jetzt mit Hold the Line. Hier sind Toto auf Rockantenne.

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0: richtig. Tempo zum Feierabend. Rembrandts auf Rockantenne. Hier ist Alex Wangler. Morgen werden wir uns wieder hören. Rockantenne Homerun. Es geht wie immer ab 15 Uhr los mit den frischesten Konzertnews für euch. Außerdem natürlich auch das Fußball-WM-Update und alles, was ihr sonst noch wissen müsst. Neues Album der Woche haben wir auch in dieser Woche. Kommt von Evanescence. Und das ist guter Stoff. Da lohnt es sich auch mal ein bisschen genauer hinzuhören. Das machen wir morgen auch. Gleich der Metal Monday. Bis dahin.
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1: Ich bin Arno Siegemund, es ist 20 Uhr. Guten Abend. Nach dem Rahmenabkommen im Konflikt mit dem Iran berichtet US-Präsident Trump von ersten Bewegungen von Tankschiffen durch die Straße von Hormus. Viele mit Öl beladene Schiffe würden eine südliche, so wörtlich völlig sichere Route nutzen, teilte er auf seinem Social-Media-Kanal mit. Das Abkommen zwischen den USA und dem Iran sieht eine verlängerte Waffenruhe und die Wiedereröffnung der wichtigen Meerenge vor. Offiziell unterzeichnet wird das Ganze am kommenden Freitag. Dazu Bundeskanzler Merz.
2: Ich begrüße sehr, dass sich die Vereinigten Staaten von Amerika und Iran auf ein Friedensmemorandum geeinigt haben. Zu diesem gratuliere ich Präsident Trump und der iranischen Seite. Das Abkommen kann den Weg nun zu einer Erholung auch der Weltwirtschaft und einer Stabilisierung der Region bahnen.
1: Bundeskanzler Merz. Der Chef des Stromanbieters E.ON, Leonhard Birnbaum, hält einen vollständigen Schutz der Stromnetze in Deutschland vor Angriffen für unrealistisch. Man könne Anlagen zwar sicherer machen und sich so aufstellen, dass Schäden schnell behoben werden können, sagte er, Angriffe völlig zu verhindern sei jedoch nicht möglich. Mehrere Beamte der Polizeidirektion in Hannover stehen unter Verdacht, gegen ihre Dienstpflichten verstoßen zu haben. 5 Polizistinnen und Polizisten wurden vorläufig vom Dienst enthoben. Gegen 2 weitere laufen Disziplinarverfahren. Sie wurden versetzt. Neben dienstrechtlichen Verfahren ermittelt die Polizei auch strafrechtlich. Zu den konkreten Vorwürfen wurden keine Angaben gemacht.
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3: Yo Metalheads, schön, dass ihr beim Metal Monday dabei seid. Ich bin eure Metal-Maus Anna Olmer und ich weiß nicht, wie euch das geht. Aber ich hätte inzwischen wirklich gerne mal Sommer. Stattdessen werde ich gefühlt seit Tagen immer wieder irgendwo nass. Und das teilweise mehrfach am Tag. Es wäre so schön, ne? Musikalisch starten wir heute, jetzt aber tatsächlich schön und mit einem echten Brett. Sepultura kommen aus Brasilien und haben mit Roots Bloody Roots 1996 einen Song veröffentlicht, der bis heute als einer der wichtigsten Metal-Songs der 90er gilt. Dieses Riff vergisst man nicht. Jetzt für euch Sepultura mit Roots Bloody Roots.

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1: Yo Metalheads bei Evanescence. Denken ja viele zuerst an Bring Me to Life oder My Immortal. Aber die sind nach wie vor sehr, sehr fleißig und ruhen sich nicht auf ihren ersten Erfolgen von vor 25 Jahren aus. Sie liefern uns diese Woche mit Sanctuary das Album der Woche. Brandneu. Und dieser Song hier vom neuen Album, der ist ein bisschen härter und findet deswegen auch sein Zuhause heute Abend hier bei uns im Metal Monday. Hier ist er für euch, brandneu von Evanescence, Self-Destruct.

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1: Darüber müssen wir nicht diskutieren. Metallica haben unzählige Klassiker geschrieben. Der hier gehört sogar zu den ganz frühen Klassikern. Der Titel stammt vom Debütalbum Kill Them All aus dem Jahr 1983 und ist auf Konzerten immer wieder ein absolutes Highlight. Wenn irgendwo die ersten Töne dieses Songs erklingen, dann weiß man sofort, was kommt. Und dann drehen alle durch. Und wir drehen es jetzt auf. Hier sind Metallica mit Seek and Destroy.

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1: Yo Metalheads, jetzt ist es wieder Zeit für Doros Tagebuch. Wir freuen uns, dass sie uns auch diese Woche wieder mitnimmt und erzählt, was sie gerade beschäftigt. Worum es heute geht, das hören wir jetzt von ihr selbst. Hier ist für euch unsere Metal Queen, Doro Pesch.
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2: Hallo liebe Hörer der Rockantenne, ich grüße euch, hier ist die Doro, ja diesmal aus Florida und ich arbeite an einem neuen Album, schreibe gerade neue Songs und ja, und ich würde sagen, die ersten Ideen sind schon super und ja, wir haben auch schon schöne Sachen aufgenommen, ich denke mal, die kommt Ende des Jahres, Anfang nächsten Jahres dann raus und ja, wir hauen rein und natürlich, ja, jetzt kommen dann auch wieder die ganzen Festivals und wir sind guter Dinge und eine Live-Platte, die kommt wieder raus. Genau am 3.7. kommt die Doro live raus. Die haben wir damals 93 aufgenommen. Eine wunderschöne Live-Platte und die kommt als Picture-Disc raus und als CD und DVD das erste Mal. Wir haben die VHS-Kassette alles schön überarbeitet. Also es sieht spitzenmäßig aus, wenn ihr mal reinhören wollt oder reingucken wollt. Ja, und einen Song möchte ich davon spielen. Das war der Song, den wir immer als Opener genommen haben und ich

Ich bin nach wie vor von der Triumphal Enemy. Und wenn ihr auch mehr Songs hören wollt, im Metal Hammer ist eine Coverstory von mir. 8 Seiten und das volle Brett. Und da ist auch eine schöne Single dabei mit Burning the Witches und Metal Tango. Also alles, was das Herz begehrt. Und natürlich ja, möchte ich jetzt den Opener spielen. Und ich wünsche euch eine super Zeit. Bis ganz bald. Vielleicht sehen wir uns auf den Festivals oder auf den Gigs. Hier ist I Rule the Ruins. Macht's gut, Leute.

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1: Ich bin Helen Martin. Die Fußball-WM hat ihre erste Sensation. Der amtierende Europameister Spanien hat einen Fehlstart ins Turnier hingelegt. Gegen WM-Neuling und Außenseiter Kap Verde kamen die Spanier nicht über ein 0:0 hinaus. Vor über 67.000 Fans war der Titelfavorit in Atlanta zwar überlegen, doch vor dem Tor fast komplett harmlos. Der afrikanische Inselstaat kann durch das torlose Unentschieden beim Debüt den historischen ersten Punkt bei einer Endrunde feiern. Die EU hat die Beitrittsverhandlungen mit der Ukraine offiziell begonnen. In Luxemburg haben beide Seiten heute Abend Gespräche über den ersten Themenblock begonnen. Das sind Justiz, Grundwerte und Sicherheit. Auch mit Moldau sollen noch heute Beitrittsgespräche beginnen. Kandidatenländer müssen unter anderem nachweisen, dass ihre Rechtssysteme, der Grenzschutz und die Polizei den EU-Standards entsprechen. Nach Wochen der Verhandlungen haben sich die USA und der Iran auf ein Rahmenabkommen verständigt. Und das dürfte auch den G7-Gipfel prägen, der heute im französischen Evian beginnt. Tina Eck berichtet.
2: Der G7-Gipfel startet mit einem Signal der Hoffnung und Trump wird das Rahmenabkommen mit dem Iran als Triumph verkaufen. Aber schon jetzt gibt es Streit über die Bedingungen. So deutet der Iran an, nach den 60 weiteren Verhandlungstagen doch eine Gebühr in der Straße von Hormuz zu erheben. Es gibt auch Differenzen über freizugebende Vermögenswerte des Irans. Die Umsetzung der Vereinbarung wird ein Drahtseilakt.
1: Ein Brandenburger AfD-Kommunalpolitiker darf vorerst nicht in den gehobenen Berliner Kriminalpolizeidienst eingestellt werden. Das hat das Berliner Verwaltungsgericht im Eilverfahren entschieden. Der frühere AfD-Fraktionsvorsitzende hatte eine vorläufige Zusage erhalten, die Berlin später zurückzog, wegen Zweifeln an seiner Verfassungstreue. Die AfD Brandenburg ist als gesichert rechtsextrem eingestuft.
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3: Hallo zur zweiten Stunde vom Metal Monday. Hier ist wieder eure Metal Maus Anna Olmer. Schön, dass ihr weiter dabei seid. Wir kommen jetzt zu einer Band, die gerade wieder besonders viel Aufmerksamkeit bekommt. Linkin Park haben in den vergangenen Wochen irre Headliner-Konzerte und Festivalauftritte hinter sich gebracht und wurden frenetisch gefeiert. Emily Armstrong, oh, die macht das super, ne? Ich lieb die so. Der nächste Song jetzt besteht aus 6 Buchstaben, nämlich auf Englisch IGYEIH und steht für I give you everything I have. Musikalisch geht der Song ziemlich nach vorne und zeigt, dass Linkin Park auch nach ihrem Neustart definitiv nicht auf der Stelle treten. Das hört ihr jetzt bei uns. Hier sind Linkin Park mit IGYEIH.

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1: Yo Metalheads, jetzt wird es etwas atmosphärischer. A Perfect Circle sind Ende der 90er unter anderem von Maynard James Keenan gegründet worden. Den kennt ihr natürlich als Sänger von Tool. The Hollow eröffnet das Debütalbum Mer de Nom aus dem Jahr 2000 und zeigt ziemlich gut, warum diese Band auch ganz schnell dann ihre eigene Fanbasis aufgebaut hat. Sie sind düster, ziemlich intensiv und haben einfach ihre ganz eigene Stimmung. Und ich muss sagen, ich liebe sie sehr. Jetzt für euch A Perfect Circle mit The Hollow.

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1: Yo Metalheads, Parkway Drive kommen aus dem Land der dackelgroßen Insekten. Sie kommen aus Australien und haben sich in den vergangenen Jahren von einer Metalcore-Band zu einem der größten Festival-Acts der Szene entwickelt. Wer die Band schon mal live gesehen hat, der weiß natürlich warum. The Void erschien 2022 auf dem Album Darker Still und gehört zu den Songs, die fest ins Live-Programm gehören. Das hier geht ganz schön nach vorne. Hier sind Parkway Drive mit The Void.

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1: Und damit sind wir auch schon am Ende dieses Metal Mondays angekommen. 2 Stunden Metal liegen hinter uns und ich hatte heute mal wieder richtig Spaß hier im Studio. Ich hoffe, ihr auch. Nächsten Montag hören wir uns wieder. Dann gibt es wieder 2 Stunden lang die extra Portion Metal beim Metal Monday. Und ich wünsche euch jetzt noch einen richtig schönen Abend und auch eine ziemlich gute Woche. Zum Schluss gibt es noch was Aktuelles aus Deutschland. La Vie et Hell ist eine Zusammenarbeit von Lord of the Lost aus Hamburg mit Hannes Braun von Kiss and Dynamite. Der Song gehört zu den neueren Veröffentlichungen der Hamburger Band und verbindet die düstere Lord of the Lost Seite mit einer ordentlichen Portion Hard Rock von Kiss and Dynamite. Damit verabschieden wir uns heute Abend Lord of the Lost zusammen mit Hannes Braun und La Vie et Hell. Ich bin eure Metal-Maus Anna Olmer und sag tschüss.

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2: Ich bin Moritz Einzel. Die spanische Nationalmannschaft ist mit einer Blamage in die Fußball-Weltmeisterschaft gestartet. Gegen Kap Verde, das erstmals an einer WM-Endrunde teilnimmt, kam der Mitfavorit und Europameister von 2024 nicht über ein 0:0 hinaus. Seit dem Titel 2010 sind die Spanier bei Weltmeisterschaften nie über das Achtelfinale hinausgekommen. Halbzeit ist gerade bei Belgien gegen Ägypten und die Ägypter führen zur Pause mit 1:0. Bundeskanzler Merz hat die Einigung zwischen dem Iran und den USA begrüßt. Das Abkommen könne die Weltwirtschaft stärken und die Region stabilisieren, müsse aber schnell umgesetzt werden, so Merz. Die Straße von Hormuz müsse dauerhaft für die Schifffahrt offen bleiben und Deutschland sei bereit, dabei mitzuhelfen.
3: Wir wollen uns mit unseren Partnern bei der Gewährleistung freier Schifffahrt in der Straße von Hormuz auch engagieren. Dazu werden wir in Evian mit den Vereinigten Staaten, mit Präsident Trump, mit den europäischen Partnern und den Staaten der Region beraten.
2: Merz ist heute ins französische Evian gereist, wo bis Mittwoch der G7-Gipfel steigt. Die EU hat die Beitrittsverhandlungen mit der Ukraine begonnen. Beide Seiten hätten sich in Luxemburg zu ersten Gesprächen zusammengesetzt, so ein Sprecher des Europarates. Es geht beispielsweise um die Bereiche Justiz, Grundwerteschutz und Sicherheit. Wer in die EU aufgenommen werden will, muss unter anderem nachweisen, dass das eigene Rechtssystem, der Grenzschutz und die Polizei den EU-Standards entsprechen. Der Bildungserfolg hängt in Deutschland nach wie vor vom Elternhaus ab. Das zeigt der Bildungsbericht von Bildungsministerin Prien. Sie erklärte, die Bildungsschere würde sich ab der Geburt bis zum 6. Lebensjahr öffnen und danach nicht mehr kleiner werden. Prien will deshalb mehr auf frühkindliche Bildung setzen. Außerdem will sie sich noch stärker dafür einsetzen, dass Kinder mit Migrationshintergrund schon vor der Schule Deutsch lernen.

zweite Single aus einem würdigen Abschlussalbum einer unglaublichen Karriere. Nur nach vorn von den Toten Hosen ist neu auf Rockantenne.

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2: Ich bin Moritz Einzel. Bei der Fußball-WM in den USA, Mexiko und Kanada hat es die erste große Überraschung gegeben. Europameister Spanien ist gegen WM-Neuling Kap Verde nicht über ein 0:0 hinausgekommen. Bei dem Spiel in Atlanta waren die Spanier zwar überlegen, aber vor dem Tor zu harmlos. Die Partie Belgien gegen Ägypten endete ebenfalls unentschieden 1:1. Um Mitternacht trifft Saudi-Arabien auf Uruguay und um 3 Uhr nachts ist Anstoß bei der Partie Iran gegen Neuseeland. Bundeskanzler Merz hat das Abkommen zwischen den USA und dem Iran begrüßt. Zum Auftakt des G7-Gipfels im französischen Evian sagte Merz:
3: Zu diesem diplomatischen Durchbruch gratuliere ich Präsident Trump und der iranischen Seite. Ich danke allen Partnern, die mitgeholfen haben, dies zu ermöglichen, namentlich Pakistan und Katar. Das Abkommen kann den Weg nun zu einer Erholung auch der Weltwirtschaft und einer Stabilisierung der Region bahnen.
2: Nun müsse die Vereinbarung umgesetzt werden, so der Kanzler. Merz äußerte sich auch optimistisch, dass sich hinsichtlich des Ukraine-Kriegs diplomatische Chancen ergeben. Die EU hat unterdessen die Beitrittsverhandlungen mit der Ukraine begonnen. Vertreter beider Seiten hätten am Abend in Luxemburg Gespräche zum ersten Themenblock gestartet, so ein Sprecher des Europarates. Dazu gehören die Bereiche Justiz, Grundwerteschutz und Sicherheit. Das bayerische Raumfahrt-Startup ESA Aerospace hat den geplanten zweiten Testflug seiner Trägerrakete schon wieder verschoben, jetzt schon zum 4. Mal. Nach Angaben des Unternehmens war ein technisches Problem der Grund. Demnach gab es eine Fehlfunktion in den Fluidsystemen. Die Spektrum-Rakete von ESA Aerospace soll nach der Serienreife zivile und militärische Satelliten in erdnahe Umlaufbahnen bringen.

Pünktlich zur Open-Air-Saison schütteln Airborne einen weiteren Hit aus ihren aufgekrempelten Ärmeln. Alive After Death, Last Plane Out von Airborne ist neu. 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
1: Evanescence mit Sanctuary. 5 Jahre nach The Bitter Truth liefern Amy Lee und Co. auf ihrem 6. Album wieder die ganz großen Emotionen. Allerdings nicht unbedingt die, die man erwarten würde. Denn statt nachdenklich, melancholisch, tief traurig sind Evanescence auf Sanctuary vor allem eins: wütend. In Songs wie dem bombastischen Who Will You Follow, zu Deutsch Wem werdet ihr folgen, macht die amerikanische Band ihrem Frust Luft. Und das klingt einfach richtig, richtig gut. Mit dieser Stimmung zieht auf Sanctuary auch eine Härte ein, die man so lange nicht mehr von Evanescence gehört hat. Bestes Beispiel: Bretter wie der Albumtrack Self-Destruct. Das alles mischt sich auf Sanctuary mit dem, wofür man Evanescence kennt. Epische Hymnen, Orchesterklänge und die unvergleichliche Stimme von Amy Lee, wie direkt aus den 2000ern. Irgendwie hat die Band auf Sanctuary einen Nerv getroffen, der alte, so wie wahrscheinlich viele neue Fans gleichermaßen abholen dürfte. Sanctuary von Evanescence ist unser Album der Woche hier auf Rockantenne. Und daraus gönnen wir uns jetzt auch einen Song.

Weiterhin fleißig unterwegs sind die deutschen Hardrock-Überflieger Dominum. Album Nummer 3 namens Night is Calling steht in den Startlöchern. Und die Single Dr. Dr. daraus ist neu auf Rockantenne.

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5: Ich bin Moritz Einzel. Bei der Fußball-WM in den USA, Mexiko und Kanada ist ein Favorit gestorben.

0: Stolpert. Spanien kam nämlich im ersten Gruppenspiel gegen Weltmeisterschaftsneuling Kap Verde nicht über ein 0:0 hinaus. Der Europameister war zwar überlegen, aber vor dem Tor zu harmlos. Die Partie Belgien gegen Ägypten endete ebenfalls unentschieden 1:1. In diesen Minuten trifft Saudi-Arabien auf Uruguay und ab 3 Uhr gibt's dann noch die Partie Iran gegen Neuseeland. In Europa gibt es bald neue Rechte für Flugpassagiere. Nach jahrelangen Verhandlungen haben sich die EU-Staaten und das Europaparlament geeinigt. Zu den Maßnahmen gehören unter anderem, dass Familien im Flugzeug kostenlos Sitzplätze nebeneinander reservieren können und dass Ticketpreise übersichtlicher dargestellt werden. Bundeskanzler Merz hat die Einigung zwischen den USA und dem Iran auf einen Friedensdeal begrüßt. Kurz vor dem G7-Gipfel im französischen Evian gratulierte Merz Präsident Trump und der iranischen Seite. Jetzt müsse das Abkommen aber auch umgesetzt werden.
1: Die Straße von Hormuz muss dauerhaft und uneingeschränkt für die freie Schifffahrt geöffnet werden. Weitere Verhandlungen müssen in den nächsten Wochen sicherstellen, dass Iran sein militärisches Nuklearprogramm nachprüfbar und auf Dauer beendet.
0: Beim G7-Gipfel soll es auch um diplomatische Anstrengungen zur Beendigung des Ukraine-Kriegs gehen. Bei russischen Luftangriffen auf die Ukraine ist auch die Hauptkirche des Höhlenklosters in Kiew in Brand geraten. Es gehört zum Weltkulturerbe. Der ukrainische Präsident Selenskyj kletterte selbst auf das Dach der massiv beschädigten Kathedrale, um sich ein Bild von den Schäden zu machen.
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2: Ich bin Moritz Einzel. Im französischen Evian hat der G7-Gipfel begonnen. Dabei geht es unter anderem um den Krieg in der Ukraine. Und Kanzler Merz hat Hoffnung.
6: Die Ukraine ist heute in einer neuen Position der Stärke. Russland kann militärisch nicht gewinnen. Zudem ist seine Wirtschaft angeschlagen. Ich sage mit der sehr gebotenen Vorsicht und Zurückhaltung, erstmals kann sich hier langsam ein Fenster für die Diplomatie öffnen.
2: Zum Abkommen zwischen den USA und dem Iran sagte Merz, die Vereinbarung könne den Weg zu einer Erholung der Weltwirtschaft und einer Stabilisierung der Region bahnen. Die EU hat die Beitrittsverhandlungen mit der Ukraine und der Republik Moldau begonnen. Vertreter beider Seiten starteten am Abend in Luxemburg offiziell die Gespräche zum ersten Themenblock. Dabei geht es etwa um das Justizsystem, den Grundwerteschutz und die Sicherheit. Das bayerische Raumfahrt-Startup ISA Aerospace hat weiter mit technischen Problemen zu kämpfen. Der für den Abend geplante Start einer Trägerrakete vom Weltraumbahnhof Andøya in Norwegen wurde erneut abgesagt. Es ist bereits das vierte Mal, dass der Testflug nicht stattfinden kann. Das Startup aus Ottobrunn bei München will mit der Rakete Satelliten in erdnahe Umlaufbahnen bringen.

0: Bei der Fußball-WM in den USA, Mexiko und Kanada haben sich Belgien und Ägypten 1:1 unentschieden getrennt. Bereits am frühen Abend unserer Zeit gab es noch ein Unentschieden und das war sensationell. Europameister Spanien kam nämlich gegen WM-Neuling Kap Verde nicht über ein 0:0 hinaus. Beim Spiel Saudi-Arabien gegen Uruguay steht es zur Halbzeit 1:0 für Saudi-Arabien. Und ab 3 Uhr stehen sich noch der Iran und Neuseeland gegenüber.
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Rente? Ivo. Ruhestand unter Palmen? Viel zu viele Kokosnüsse. Braucht keiner. Schon gar nicht Mick Jagger und Keith Richards. In the Stars ist die erste Single der Rolling Stones aus dem kommenden Album Foreign Tongues. Und neu auf Rockantenne.

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1: Evanescence mit Sanctuary. 5 Jahre nach The Bitter Truth liefern Amy Lee und Co. auf ihrem 6. Album wieder die ganz großen Emotionen. Allerdings nicht unbedingt die, die man erwarten würde. Denn statt nachdenklich, melancholisch, tief traurig sind Evanescence auf Sanctuary vor allem eins: wütend. In Songs wie dem bombastischen Who Will You Follow, zu Deutsch Wem werdet ihr folgen, macht die amerikanische Band ihrem Frust Luft. Und das klingt einfach richtig, richtig gut. Mit dieser Stimmung zieht auf Sanctuary auch eine Härte ein, die man so lange nicht mehr von Evanescence gehört hat. Bestes Beispiel: Bretter wie der Albumtrack Self-Destruct. Alles mischt sich auf Sanctuary mit dem, wofür man Evanescence kennt. Epische Hymnen, Orchesterklänge und die unvergleichliche Stimme von Amy Lee, wie direkt aus den 2000ern. Irgendwie hat die Band auf Sanctuary einen Nerv getroffen, der alte, so wie wahrscheinlich viele neue Fans gleichermaßen abholen dürfte. Sanctuary von Evanescence ist unser Album der Woche hier auf Rockantenne. Und daraus gönnen wir uns jetzt auch einen Song.

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Da sagt noch einer, ein Basslauf und ein Gitarrensolo können heutzutage nicht mehr faszinieren. Europe sind zurück. One on One ist die erste Single aus ihrem kommenden Album Come This Madness. Und neu auf Rockantenne.